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2: Das ist fantastisch und Sie sind dabei, meine Damen und Herren. Von der ersten Sekunde an bekommen Sie alles mit.
3: Da kommt auch so eine richtige Vorfreude auf.
4: Ja. Herzlich willkommen in der Kernzeitbetreuung exklusiv auf Radio FIPS.
5: Heute in der Kernzeitbetreuung sind die Schulhüpfer aus dem katholischen Kindergarten St. Markus in Eislingen mit folgenden Kindern.
6: Ich heiße Lukas. Und ich bin 6 Jahre alt.
7: Ich heiße Erik und ich bin 6 Jahre alt.
8: Ich heiße Lotta und bin 6 Jahre alt.
9: Ich heiße Ulrik und ich bin 6 Jahre alt.
10: Ich heiße Daniela, ich bin 7 Jahre alt.
11: Ich heiße Justus und bin 5 Jahre alt.
12: Ich heiße Miraj und ich bin 6 Jahre alt.
13: Ich heiße Samara und mache mein Vorpraktikum beim Kindergarten St. Markus in Eislingen.
14: Ich bin Petra und bin Erzieherin in der Ponygruppe.
15: Mein Name ist Sarah und ich bin Leitung in St. Markus.
16: Ich heiße Liam und bin 6 Jahre alt und ich wünsche mir Dance Monkey.

0: Auch ihr könnt euch an der Sendung beteiligen. Schickt uns dafür eine Mail an studio@radiofips.de oder eine WhatsApp-Nachricht an 07161 914 24 24. So wie zum Beispiel diese hier. Liebe Grüße von Abla und Anni an Miraj und Samara. Oder auch die zweite Nachricht. Wir lieben dich sehr, Miraj. Deine Mama und dein Papa schicken dir ganz viele Küsse.
1: Danke, Mama und Papa und Metawobla. Ich wünsche mir Italo Disco.

0: Disco.
1: Wir haben eine weitere Nachricht erhalten. Hallo liebe Schulhüpfer aus St. Markus. Ich wünsche euch einen spannenden Tag im Radio. Ihr macht das spitze. Sonnige Grüße aus Florida an die Leitung Sarah Blaton und das gesamte Team von Eva B. Und auch eine Mail ist ins Studio gekommen. Ich möchte die Gelegenheit nutzen, um meinen Neffen Orik ganz lieb zu grüßen. Ich möchte ihm auf diesem Weg einfach nur sagen, wie stolz ich auf ihn bin und dass ich ihn ganz doll lieb hab. Sein Onkel Bujau.
2: Danke, lieber Opa. Ich bin Justus und wünsche mir, der Zug hat keine Bremsen.

0: Uns haben weitere Nachrichten über WhatsApp erreicht. Hallo Lotta, wir lieben dich und sind sehr stolz auf dich, deine Mama und Papa. Außerdem viele liebe Grüße an die Schulhüpfer und die Erzieherinnen vom Kindergarten St. Markus. Toll, dass ihr im Radio zu hören seid. Olivia, Damian und Anja. Und noch eine weitere Nachricht erreicht uns. Lieber Justus, ganz liebe Grüße von Mama, Anton, Benedikt, Micha, Oma, Opa und Molly. Wir haben dich lieb. Sei immer du selbst und vergiss nie, was wichtig ist. Die Pommesgabel. Let's rock!
1: Pommesgabel?
2: Ich bin der Justus, ich grüße meine Familie.
3: Ich heiße Daniela, ich wünsche mir Sister Egg.

0: Über WhatsApp haben uns weitere Nachrichten erreicht. Liebe Grüße an Miraj und Samara von Amochi. Und auch Urik hat eine Nachricht erhalten. Ich grüße alle Kinder und die Erzieherinnen des Kindergartens St. Markus in Eislingen und natürlich das Radio Fips-Team. Habt viel Spaß. Urik, wir lieben dich. Mama, Papa und Ron.
1: Ich heiße Urik und ich wünsche mir das Lied Bye, Bye, Bye.

Liam hat eine weitere Nachricht erhalten. Hier sind Mama, Papa und Neffi. Wir haben dich ganz doll lieb und wünschen dir ganz viel Spaß im Radio. Du bist der Champion und wir sind sehr stolz auf dich. Und auch Lotta hat eine Nachricht erhalten. Hey Lotta, wir wünschen dir viel Spaß beim Radio. Wir haben dich lieb. Deine Flodders, Tilda, Tessa, Mareike und Max.

0: Über WhatsApp kam eine weitere Nachricht rein. Liebe Grüße an den Kindergarten St. Markus aus Eislingen. Ich wünsche euch einen wunderschönen Tag. Ihr seid spitze. Liebe Grüße, Metab, Anni, Michele und Os. Und auch an Erik ging eine Nachricht ein. Hallo liebes Radio Fips Team, ich wollte euch einfach sagen, dass ihr ein richtig cooler Sender seid. Erik, wir lieben dich. Wir wünschen euch viel Spaß. Mama, Papa und Bruder.
1: Ich heiße Erik und ich wünsche mein Lied Schnappi.

0: Schnappi-Schnapp. Die nächste Nachricht geht an Lukas. Hallo Lukas, wir wünschen dir viel Spaß beim Radio. Wir haben dich ganz doll lieb. Liebe Grüße, Oma, Opa und Feri.
1: Und ich wünsche mir David Guetta.

0: Wir haben weitere Nachrichten erhalten. Hallo Miraç, deine älteren Brüder Emre und Alper haben dich sehr lieb. Und dann noch diese Nachricht. Hi Samara, hi Miraç, viele Grüße aus Maitis. Wir lieben euch, eure Julia und Elias.
1: Hallo liebe Familie, liebe Grüße zurück an Freunde und Familie. Ich wünsche mir das Lied Nur ein Wort von Wir sind Helden.

0: Liam hat gleich 3 Nachrichten erhalten. Liebe Grüße an Liam. Hab dich lieb, deine Oma Sasa. Lieber Liam, liebe Grüße von deinem Bruder Nathaniel, deiner Mama Petra und deinem Papa Fatih. Wir lieben dich über alles und sind sehr stolz auf dich. Und dann noch, lieber Liam, deine Oma Emel und Dede Hasen grüßen dich ganz lieb.
1: Liebe Grüße, ich heiße Liam und ich wünsche mir Komet.

0: Yeah.
1: Heute im Studio sind die Schulhüpfer aus dem katholischen Kindergarten St. Markus in Aislingen. Und wir haben weitere Nachrichten erhalten. Hallo liebes Team, hier ist die Oma von Orik. Ich hab dich lieb. Du machst das so gut. Grüße von deiner Oma. Und dann noch eine weitere Nachricht. Hallo, hier ist Emira. Ihr macht das alle sehr toll. Liebe Grüße an die Schulhüpfer. Und Miraj hat noch eine Nachricht von seinem Papa erhalten. Ich wollte dir sagen, dass ich sehr viel Glück habe, weil du mein Sohn bist. Ich liebe dich.
2: Ich heiße Miraj und wünsche mir See you again.

0: Wir haben noch weitere Nachrichten für Lotta. Liebe Grüße von Emily und Johanna an Lotta. Wir haben dich lieb. Außerdem noch, liebe Lotta, deine Uromi Inge grüßt dich ganz herzlich und freut sich, wenn du wieder nach Hause kommst. Und dann noch eine dritte Nachricht. Liebe Lotta, du bist ein tolles, selbstbewusstes Mädchen, die beste große Schwester für Leo, das beste Enkelkind. Wir lieben dich und freuen uns auf viele weitere gemeinsame Abenteuer mit dir. Deine Omi Tina und dein Opa Rolf.
1: Ich bin Lotta. Ich bin Justus. Wir wünschen uns Wackelkontakt.

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1: Auch per E-Mail kann man uns Nachrichten schicken. So wie zum Beispiel diese hier. Hallo lieber Lukas, wir haben dich wahnsinnig lieb und sind sehr stolz auf dich. Viele Grüße und Küsse, deine Mama, Oma und Opa. Oder auch diese. Hallo Radio Fips, ich möchte die Gelegenheit ergreifen und alle ganz herzlich grüßen. Besonderer Gruß an Miraj und Samara vom Abusch.

0: Über WhatsApp erreichen uns Nachrichten von Joshua. Liebe Lotta, ihr macht das ganz toll. Ich hab dich lieb. Und auch, lieber Liam, du hast dir ein cooles Lied gewünscht. Du bist für immer mein bester Freund. Dein Joshua.
1: Ich heiße Odegon, ich wünsche mir da nicht.

0: Und es reichen uns weitere Grüße. Liebes Radio Fips-Team und Kindergarten St. Markus, danke euch, dass ihr den Kindern so einen tollen, unvergesslichen Tag ermöglicht. Samara, ich liebe dich sehr und bin sehr stolz auf dich. Du machst es spitze. Weiter so, deine Mama und Papa. Und auch Gabi hat sich gemeldet. Ich höre euch gerade im Radio. Ich bin so stolz auf unsere Kinder. Tolle Musikauswahl.
1: Ich bin Petra und grüße meine Kinder Philipp und Patricia. Patricia, für dich wünsche ich mir von Crow Einmal um die Welt.

Das war's für heute mit der Kernzeitbetreuung auf Radio Fips. Die Schulhüpfer aus dem katholischen Kindergarten St. Markus in Eislingen bedanken sich fürs Zuhören, für die vielen lieben Nachrichten und wünschen viel Spaß bei den weiteren Sendungen.

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2: Ihr hört eine Sendung der Grundschule Heumaden.
3: Wir sind die Kinder der Grundschule Heumaden. Wir haben heute unsere Schule als Thema. Dafür haben wir Berichte eingesprochen, weitere Interviews geführt und eine Umfrage mit Schüler und Schülerinnen durchgeführt. Und auch hier tolle Musik herausgesucht. Lely.

0: Im folgenden Bericht von Asra, Emilia und Jasmin hört ihr, wie viele Schulen es im Land Baden-Württemberg und bundesweit gibt und wie viele Schülerinnen und Schüler dort zur Schule gehen.
1: In Baden-Württemberg gibt es insgesamt etwa 4.829 Schulen. Diese Zahl umfasst sowohl allgemeinbildende als auch berufliche Schulen im gesamten Bundesland. Über 1 Million Schülerinnen und Schüler besuchen derzeit öffentliche Schulen in Baden-Württemberg. Die größte Schule ist das Friedrich-Schiller-Gymnasium Marbach mit über 2.600 Schülern. In Baden-Württemberg gibt es im aktuellen Schuljahr insgesamt 2.442 Grundschulen. Diese teilen sich wie folgt auf. Es gibt 2.323 öffentliche Grundschulen und 119 private Grundschulen. Ungefähr 400.000 Kinder besuchten im Schuljahr 2023/2024 eine Grundschule im Land. In Baden-Württemberg gibt es aktuell 400 öffentliche Realschulen. Ergänzt man diese mit den privaten Einrichtungen, findet man folgende Anzahlen. Es gibt 400 öffentliche Realschulen mit ca. 195.000 Schülerinnen und Schülern. Dann gibt es insgesamt 444 private Realschulen. Die Dollinger Realschule in Biberach an der Riß gilt als die größte Realschule in Baden-Württemberg. In Baden-Württemberg gibt es aktuell über 300 Gemeinschaftsschulen. Diese Schulform wurde zum Schuljahr 2012-2013 eingeführt. In Baden-Württemberg besuchen aktuell ca. 92.000 bis 94.000 Schülerinnen und Schüler eine Gemeinschaftsschule. Nach den aktuellen Daten der amtlichen Schulstatistik des Landes setzen sich die Zahlen so zusammen. Es gibt ca. 90.000 Lernende an öffentlichen Gemeinschaftsschulen und ungefähr 3.000 Lernende an privaten Gemeinschaftsschulen.

0: Emilia, kannst du uns sagen, wie viel Schulen in ganz Deutschland gibt?
1: Weißt du, Asra, es gibt 32.836 allgemeinbildende Schulen. Davon sind 15.566 Grundschulen, 3.172 Gymnasien, 1.698 Realschulen und 1.378 Hauptschulen. Die restlichen 7.780 Schulen sind Förderschulen, Gesamtschulen und Schulen mit mehreren Bildungsgängen. Außerdem gibt es noch mehr als 3.300 berufliche Schulen.
0: Kannst du uns auch sagen, wie viele Schülerinnen und Schüler in ganz Deutschland gibt?
1: Auf der Internetseite des Statistischen Bundesamts steht, dass es gerade in Deutschland 5,5 Millionen Schülerinnen und 5,9 Millionen Schüler gibt. Also insgesamt 11,4 Millionen Kinder und Jugendliche.
0: Emilia, vielen Dank für die Information.
2: Bevor ihr unser Interview mit Martina Stegmüller hört, spielen wir für euch den Song Hey There Delilah von den Plain White Tees. Die Pop-Punk-Band landete mit diesem Lied 2007 ein Überraschungserfolg.

0: Ich bin Lukas, bin 9 Jahre alt und gehe in die Klasse 3b.
1: Ich bin Astra und bin 9 Jahre alt und gehe in die Klasse 3b.
2: Ich bin Jasmin, bin 9 Jahre alt und gehe in die Klasse 3a. Und bei uns sitzt eine Frau vom Förderverein unserer Schule. Sie darf sich kurz selber vorstellen.
3: Ich bin Martina Stegmüller. Ich bin seit 3 Jahren im Förderverein in der Grundschule Heumaden und habe einen Sohn an der Schule, der jetzt die 4. Klasse besucht.
0: Was ist denn ein Förderverein, Frau Stegmüller?
3: Ein Förderverein ist ein Verein, der die Institution, an der sie arbeitet, unterstützt. Und in dem Fall der Förderverein von der Grundschule unterstützt die Grundschule in Heumaden in einigen Projekten und in solchen Sachen, dass ihr es schön habt an der Schule.
1: Und was sind denn Ihre Aufgaben im Förderverein?
3: Ich bin im Förderverein in der Schriftführung. Das heißt, wenn wir Sitzungen haben, dann schreibe ich Protokolle mit und schreibe praktisch auf alles, was gesprochen wird, dass man das dann anschließend nochmal nachlesen kann und dass man auch noch in einem oder in 2 Jahren weiß, was wir in den Sitzungen beschlossen haben, dass man da auch einfach nochmal nachgucken kann. Und alles, was sonst schriftlich ist, Mitgliederführung, solche Sachen, das mache ich.
1: Wie viele Personen sind denn im Förderverein?
3: Im Förderverein haben wir momentan ungefähr 90 Mitglieder. Davon sind ungefähr 5 bis 6 Mitglieder richtig aktiv mit dabei. Das heißt, die sind im Vorstand, die sind so wie ich in der Schriftführung und eine, die macht die Kassenführung. Das heißt, die verwaltet die ganzen Gelder, die der Förderverein einnimmt. Und wir haben ganz, ganz viele Mitglieder, das sind die Eltern von euch, die dem Förderverein einen bestimmten Geldbetrag zahlen, den sie sich selber aussuchen dürfen. Und von dem Geld, was wir da einnehmen, ermöglichen wir euch dann schöne Projekte an der Schule.
0: Was wurde denn bis jetzt vom Förderverein finanziert?
3: Also der Förderverein, der finanziert ganz unterschiedliche Sachen und Projekte. Zum Beispiel alles, was mit Feiern zu tun hat an der Schule. Also ob das jetzt der Ganztagsnachmittag ist im Advent, ob das das Schulfest ist. Dann gibt es das Schulspiel, das ist für die zukünftigen Erstklässler. Im Prinzip kann man sagen, immer wenn es irgendwo Kaffee und Kuchen gibt, dann ist der Förderverein mit dabei. Wir finanzieren auch ganz viel Ausflüge für euch mit, dass eure Eltern dann vielleicht zu den Ausflügen oder wenn ihr irgendwo ins Theater geht oder wenn ihr sonst irgendwo einen schönen Ausflug hinmacht, dann vielleicht nur noch 2 Euro pro Person zahlen müsst und das würde normalerweise viel, viel mehr Geld kosten. Und solche Sachen, die finanzieren wir mit. Dann haben wir jetzt relativ neulich die Regenbank beispielsweise, die Regenwasserbank. Die steht, glaube ich, im Schulgarten, die wurde von uns mitfinanziert. Und wir finanzieren die Pausenkisten mit, wir organisieren die Räderbörse, die einmal im Jahr stattfindet. Und ja, das sind jetzt einige Projekte von denen, die wir finanzieren.
1: Wir haben eine Umfrage bei uns mit den Kindern aus unserer Schule gemacht. Es kommt öfters der Wunsch auf, dass wir neue Spielgeräte auf dem Hof haben sollten. Finanziert der Förderverein das auch, Frau Stegmüller?
3: Ja, grundsätzlich finanzieren wir sowas auch. Das läuft immer so, dass die Schulleitung mit dem Wunsch an uns rantritt und dann beratschlagen wir, welche Spielgeräte sich denn da auch eignen würden. Und es gibt ja manche Spielsachen, die gehen einfach erfahrungsgemäß sehr, sehr schnell kaputt. Da spielt man 2-mal damit und dann ist es gleich kaputt. Solche Sachen eignen sich eher nicht für das Spiel auf einem Schulhof. Aber es gibt auch viele Sachen, die sich natürlich gut eignen. Wir haben öfter auch den Wunsch beispielsweise nach Pferdegeschirre, wo man praktisch sich gegenseitig über den Schulhof führen kann. Dann natürlich Seilspringen, verschiedene Bälle und Federspiele und solche Sachen. Tischtennis, Tischtennisschläger. Das finanziert der Förderverein auch. Und wir haben ja auch die Pausenkisten, wo es eigentlich für jede Klasse eine Kiste gibt, die dann die Klassleitung in der Pause rausholen kann und wo die Kinder damit spielen können.
1: Bevor es mit dem Interview mit Frau Stegmüller weitergeht, hören wir Queen mit The Show Must Go On.
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0: Die Grundschule Heumaden macht Radio.
1: Das war Queen mit Freddie Mercury als Sänger. Jetzt geht's weiter mit Martina Stegmüller.
2: Frau Stegmüller, Ihr Sohn ist ja auch hier in der Schule. Geht er denn auch auf die Ganztagesschule?
3: Nein, mein Sohn, der ist im Halbtag. Das heißt, er kommt um 14 Uhr nach Hause, weil er ist in der Kernzeitbetreuung. Von 12.30 Uhr bis 14 Uhr ist die Kernzeitbetreuung dann.
1: Unterstützt der Förderverein denn auch die Ganztagesschule?
3: Natürlich unterstützen wir auch die Ganztagesschule. Wir sind für alle Schüler der Grundschule Heumaden da. Das heißt, ob die ganz normal bis 12.30 Uhr in die Schule gehen, ob die in die Kernzeitbetreuung gehen oder ob die im Ganztag sind, das ist vollkommen egal für uns.
2: Frau Stegmüller, was wissen Sie über die Angebote aus der Ganztagsschule?
3: Also ich weiß über die Angebote der Ganztagsschule bestimmt nicht ganz so viel wie ihr, aber ich weiß schon auch ein bisschen was, weil das ja zum einen auch immer mal wieder Thema auch im Förderverein ist, welche Angebote wir da eventuell unterstützen können. Und damals, als ich meinen Sohn für die Schule angemeldet habe, habe ich mir ja auch überlegt, ob ich ihn in den Ganztag oder ob ich ihn in den Halbtag tue. Und da habe ich mich natürlich schon auch über die Angebote informiert. Und es waren definitiv nicht die Angebote, die mich davon abgehalten haben, ihn nicht auf die Ganztagsschule zu tun. Für ihn wäre einfach ein Tag, der bis 16 Uhr geht, extrem lange gewesen. Und das war dann meine Entscheidung zu sagen, nein, er geht in den Halbtag. Aber die Angebote, die finde ich toll. Und ich weiß, dass ihr verschiedene Sportangebote habt. Ich weiß, dass ihr eure Angebote selber wählen könnt, in welche Gruppen ihr gehen wollt. Ich weiß jetzt allerdings nicht, ob ihr das jeden Tag wählen könnt oder ob ihr das am Anfang der Woche festlegt oder ob ihr das am Anfang des Monats festlegt. Da wisst ihr sicherlich viel, viel besser Bescheid als ich.
2: Was machen denn da die Schüler und Schülerinnen im Halbtagsunterricht?
3: Also der Halbtag, der endet um 14 Uhr. Das heißt, wenn ihr um 14.30 Uhr oder um 15 Uhr noch Unterricht habt, haben die Halbtagskinder in aller Regel frei, beziehungsweise machen dann ihre Hausaufgaben, die ihr ja nicht habt. Also ihr habt ja um 16 Uhr Ende und ihr macht ja die Hausaufgaben während eurer Igelstunden. Einzige Ausnahme ist tatsächlich in der vierten Klasse im Religionsunterricht. Der findet auch von 14.30 Uhr bis 16 Uhr statt und zwar auch für die Halbtagskinder. Das heißt, der Sebastian, mein Sohn, der geht auch von 14.30 Uhr bis 16 Uhr am Donnerstag nochmal in die Schule. Das heißt, er geht nach Hause nach dem Unterricht und kommt dann nochmal in die Schule rein für den Nachmittagsunterricht.
1: Hat Ihr Sohn Ihnen denn schon gesagt, wie es auf der Schule findet?
3: Generell findet es mein Sohn schön auf der Schule. Manchmal findet er den Unterricht nicht ganz so toll, aber ich glaube, das ist einfach, ja, ich glaube, da gibt es einfach Typen, die eher im Unterricht gut mitmachen und dann gibt es welche, die sich eher ein bisschen schwieriger damit tun und ich glaube, er gehört eher zu der zweiteren Kategorie, aber er macht gerne mit und er findet auch die Nachmittagsbetreuung schön. Das merke ich einfach an der Art, wie er nach Hause kommt und was er aus der Schule erzählt und schätzt, glaube ich, am meisten die Freundschaften, die er an der Schule schließen kann.
2: Kommen wir mal zu Ihnen, Frau Stegmüller. Wo waren Sie denn in der Grundschule und wie hat es Ihnen da gefallen?
3: Also ich war in München in der Grundschule, weil ich aus München komme. Ich war in der Grundschule an der Kafka-Straße und das ist schon eine ganz schöne Zeit her, dass ich in der Grundschule war. Mir hat damals die Grundschulzeit tatsächlich ganz gut gefallen, weil ich zwei ganz tolle Lehrerinnen hatte.
2: Und was waren damals Ihre Lieblingsfächer?
3: Meine Lieblingsfächer damals an der Grundschule waren Sachkundeunterricht, Musik und Kunst.
1: Apropos Musik, welchen Musikwunsch dürfen wir Ihnen denn jetzt erfüllen?
3: Ich wünsche mir von den Ärzten Westerland.
2: Vielen Dank, Frau Stegmüller, für das Interview und Ihnen noch viel Spaß im Förderverein.
3: Ich bedanke mich bei euch, Jasmin, Asra, Lukas, Mirai am Schnitt und der Leila am Mischpult für eure spannenden Fragen und für das tolle Interview. Es hat mir sehr großen Spaß gemacht.

Gleich kommt die zweite Umfrage. Zuerst spielen wir für euch allerdings Backstreet's Back von den Backstreet Boys. Die Band war vor allem in den 90ern und 2000ern berühmt und zählt zu den erfolgreichsten Gesangsgruppen weltweit. Yeah,

0: Jetzt kommen wir zur zweiten Umfrage. Wir haben Schülerinnen und Schüler in der Schule und Frau Rister und Frau Modelewski in Heumaden losgeschickt, um folgende Fragen zu stellen. Was wissen Sie über die Grundschule Heumaden? Ab September 2026 gibt es einen Rechtsanspruch auf einen Ganztagsplatz. Was sagen Sie dazu? Wie war Ihre Grundschulzeit und waren Sie selbst in Heumaden auf der Grundschule? Wie die Menschen geantwortet haben, hört ihr jetzt.
1: Hallo, was weißt du über die Grundschule Heumaden?
2: Ich war damals auf der Grundschule und es hat mir gefallen.
1: Ab letztes Schuljahr gibt es an der Grundschule Heumaden Ganztag. Wie war es damals bei dir?
2: Damals gab es noch keinen Ganztagbetreuung, aber ich finde, es ist eine gute Idee für Kinder, die zu Hause alleine sind und dann den ganzen Tag spielen können.
3: Was wissen Sie über die Ganztagesschule Heumaden?
4: Wir betreuen die Kinder und die spielen mit uns. Und ich bleibe gerne im Turnhalle mit den Kindern und wir machen Bewegungsspiele.
3: Ab September gibt es Rechtsanspruch auf Ganztagesschulen. Was sagen Sie dazu?
4: Ja, das finde ich ganz gut, weil die Kinder haben hier mehr Möglichkeit als zu Hause. Und das ist gut, wenn alle Kinder hier dürfen können.
3: Wie war Ihre Grundschulzeit?
4: Ja, ich war sehr bewegliches Kind. Ich habe fast alle Pausen Fußball gespielt, ohne Stopp eigentlich. Ja.
1: Was wissen Sie über die Ganztagsschule Heumaden?
5: Ehrlicherweise gar nichts, weil ich wohne in Nürzing und arbeite nur in Heumaden. Deswegen habe ich recht wenig mit der Ganztagsschule zu tun.
1: Ab September 26 gibt es Rechtsanspruch auf die Ganztagsschule. Was sagen Sie dazu?
5: Ich persönlich finde Ganztagsschule gut. Ich war selber auch in der Ganztagsschule damals, als ich noch in der Schule war, vor vielen, vielen Jahren. Und ich habe es eigentlich recht genossen, weil wir hatten immer bis 16 oder 17 Uhr Unterricht mit einer langen Mittagspause dazwischen. Ich finde, das ist ziemlich gut und ist aus der heutigen Sicht ist auch gut für die Kinderbetreuung, dass man als Erwachsener oder als Elternteil auch einfach in Ruhe arbeiten gehen kann und nicht mehr darauf angewiesen ist, irgendwie um 11, 12 Feierabend machen zu müssen. Dementsprechend, ich bevorzuge und befürworte Ganztagsschulen, habe ich gar kein Problem mit.
3: Was wissen Sie über die Ganztagesschule Heumaden?
4: Wir betreuen die Kinder und die spielen mit uns. Und ich bleibe gerne im Turnhalle mit den Kindern und wir machen Bewegungsspiele.
3: Ab September gibt es Rechtsanspruch auf Ganztagesschulen. Was sagen Sie dazu?
4: Ja, das finde ich ganz gut, weil die Kinder haben hier mehr Möglichkeit als zu Hause. Und das ist gut, wenn alle Kinder hier dürfen können.
3: Wie war Ihre Grundschulzeit?
4: Ja, ich war sehr bewegliches Kind. Ich habe fast alle Pausen Fußball gespielt, ohne Stopp eigentlich. Ja.
1: Was wissen Sie über die Grundschule Heumaden?
6: Eigentlich alles, weil ich selber auf die Schule gegangen bin.
1: Können Sie uns erzählen, wie war damals, wie ist heute so?
6: Also damals gab es ja zum Beispiel keine Kernzeit. Und es war eine Grundschule mit Hauptschule. Und heute gibt es ja die Hauptschule nicht. Es war eine schöne Zeit.
1: Ab September 26 gibt es Rechtsanspruch auf die Ganztagsschule. Was sagen Sie dazu?
6: Ich denke mal, für die berufstätigen Eltern ist es sehr gut, dass es eine Ganztagsschule gibt, damit die Kinder auch betreut werden. Und ja, eigentlich ist es nicht schlecht.
1: Was wissen Sie über die Grundschule Heumaden?
7: Ich war selbst ein paar Jahre dort.
1: Und wie war damals, wo Sie auf der Grundschule Heumaden da waren?
7: War ganz okay.
1: An was können Sie sich erinnern?
7: An Frau Große, die ich dann im Frauenhaus getroffen habe mit meiner Mama.
1: Was wissen Sie über die Ganztagsschule Heumaden?
8: Ehrlich gesagt weiß ich da nicht allzu viel, weil meine Kinder nicht hier zur Schule gingen. Aber ich glaube, es ist eine gute Schule. Vermute ich mal, so rein äußerlich macht es einen guten Eindruck.
1: Ab September 2026 gibt es Rechtsanspruch auf die Ganztagsschule. Was sagen Sie dazu?
8: Das finde ich sehr gut, weil oft ist es gerade als berufstätige Frau schwierig, gute Betreuung zu finden. Und deswegen finde ich das sehr gut, dass da Ganztagsbetreuung gibt. Das war zum Beispiel auch ein Grund für mich, warum meine Kinder nicht hier waren, weil ich selbstständig bin und da eben auch eine Ganztagsbetreuung gebraucht habe.
9: Was wissen Sie über die Ganztagesschule Heumaden?
10: Eigentlich nicht viel, nur so viel, dass die Kinder den ganzen Tag betreut werden, weil die Eltern eben arbeiten gehen.
9: Ab September 26 gibt es einen Rechtsanspruch, dass jedes Kind in den ganzen Tag darf. Wie finden Sie das?
10: Das finde ich gut. Allerdings befürchte ich, dass es nicht genügend Betreuer geben wird, weil man nicht weit genug gedacht hat von Seiten der Gesetzgebung her.
9: Waren Sie selber auf der Grundschule Heumaden und an was erinnern Sie sich noch von Ihrer Grundschulzeit? Gab es da Ganztag?
10: Ich war tatsächlich auf der Grundschule Heumaden 1972. Ich kann mich daran erinnern, ich hatte eine super tolle Lehrerin, an die erinnere ich mich bis heute. Und nein, es gab keinen Ganztag und auch keine Mittagsschule. Wir haben um 12 Uhr Schluss gehabt.
3: Was wissen Sie über die Ganztagesschule Heumaden?
11: Also ich arbeite schon 3 oder fast 4 Jahre in der Grundschule. So viel weiß ich nicht, leider. Aber ich weiß, dass der beste Schule in der ganzen Stuttgart ist.
3: Ab September gibt es einen Rechtsanspruch auf Ganztagesschulen. Was sagen Sie dazu?
11: Also ich finde die Idee schon gut, weil die Kinder haben in der Schule mehr Spaß. Sie können ja Freunde finden. Sie können einfach ihre Talente entdecken, die Persönlichkeit entwickeln und ist auf jeden Fall gut für die Kinder.
3: Wie war Ihre Grundschulzeit?
11: Also es war die beste Zeit für mich, weil wir hatten schon mehr Freiheit als jetzt. Wir haben mehr gespielt, wir hatten mehr Fantasie. Die Kinder, merke ich, sie haben das nicht so sehr. Und das versuchen wir gerade zu bringen. Und ja, wir hatten auf jeden Fall viele Freunde auch. Wir hatten auch draußen ohne Gefahr gespielt und wir hatten wirklich viel Spaß gehabt.
3: Dankeschön.
11: Bitteschön.
0: Wie ihr hört, sehen viele Menschen die Ganztagsschule positiv. Trotzdem ist die Bevölkerung noch nicht sehr informiert über das Thema, was unserer Meinung nach geändert werden sollte.
12: Bevor wir zum Interview mit Frau Nadine Genser kommen, hört ihr den Hit Mr. Brightside von The Killers? Die Gruppe hat sich 2001 gegründet.

0: Ich heiße Senna, bin 10 Jahre alt und gehe in die Klasse 4b.
1: Ich bin Marisa, bin 9 Jahre alt und gehe in die Klasse 3a.
2: Ich heiße Mathilda, bin 10 Jahre alt und gehe in die Klasse 4b.
3: Und wir drei haben jetzt unsere Konrektorin am Mikrofon. Frau Nadine Genser, stellen Sie sich bitte kurz vor.
4: Ich heiße Nadine Genser, bin 51 Jahre alt, komme aus Esslingen, habe 2 Kinder und arbeite hier an der Grundschule Heumaden seit fast 4 Jahren als Konrektorin.
0: Frau Genser, was ist denn eine Konrektorin?
4: Eine Konrektorin ist eine stellvertretende Schulleitung, Schulleiterin. Das heißt, wenn unsere Schulleiterin, die Frau Fix, nicht an der Schule ist, bin ich die Schulleiterin. Wenn sie an der Schule ist, erledige ich Aufgaben im Büro. Zum Beispiel erstelle ich jeden Morgen den Vertretungsplan, wenn Lehrerinnen fehlen, dass wir wissen, wer geht in welche Klasse.
1: Sie sind ja jetzt schon 4 Jahre hier. Was haben Sie denn vor den 4 Jahren gemacht?
4: Ich war davor 5 Jahre in Esslingen an einer Grundschule, auch einer Ganztagesgrundschule, und davor 13 Jahre.

0: Kindern zu tun, nicht nur im Unterricht, mit den Eltern. Man hat auch Ausflüge organisiert und gemacht. Und unterrichtet habe ich am liebsten Deutsch und Religion.
1: Sie sind ja Konrektorin an dieser Schule. Was können Sie denn den Hörerinnen und Hörern über unsere Schule erzählen?
0: Die Grundschule Heumaden ist eine Ganztagesgrundschule. Es sind ungefähr 250 Schülerinnen und Schüler hier. Wir sind 24 Lehrkräfte und 24 pädagogische Fachkräfte im Ganztag. Wir haben 3 Gebäude, sehr viel Platz und viele Ganztagesräume, einen schönen Musiksaal und ein Schwimmbad.
2: Früher gab es hier eine Hauptschule und eine Werkrealschule. Warum gibt es die nicht mehr?
0: Die Hauptschule und Werkrealschule wurde geschlossen, weil es immer weniger Anmeldungen gab. Dann hat die Stadt Stuttgart die Schüler, die noch eine Werkrealschule besuchen wollten, an andere Werkrealschulen verwiesen.
1: Gleich geht es weiter mit dem Interview Nadine Genser. Zuvor hören wir aber noch das Lied Über den Wolken von Reinhard May.
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0: Das war der deutsche Liedermacher Reinhard May, der am 21. Dezember 1942 in Berlin geboren wurde.
1: Kommen wir mal zu etwas Persönlichem, Frau Gänser. Wie war Ihre Grundschule?

0: Schulzeit damals?
1: Meine Grundschulzeit damals habe ich im Badischen in einer ganz kleinen Grundschule verbracht. Ich habe auch am liebsten mit den Freundinnen und Freunden in der Pause gespielt. Die Pause war das Schönste in der Grundschule. Und was ich sehr schön fand, die Grundschule war in einem ganz alten Schulgebäude mit hohen Decken und schönen Treppenhäusern.
0: Was ist denn der Unterschied an der damaligen Grundschulzeit und an der jetzigen Zeit?
1: Wir hatten noch Samstagsunterricht von 8 bis 11.25 Uhr, also 4 Stunden. Und es gab auch gar keine Ferienbetreuung in der Schule. Also wenn wir eine Ferienbetreuung gebraucht haben, dann gab es ein Ferienprogramm von der Stadt.
2: Die Schulen haben ja mittlerweile Tablets, digitale Monitore und einige Schulen arbeiten schon mit KIs. Wie sehen Sie denn unsere Schule in 10 Jahren aufgestellt?
1: In 10 Jahren stelle ich mir unsere Schule so vor, wir haben genauso viele Schülerinnen und Schüler, wir haben schöne Räume. Ich stelle mir vor, dass wir noch mehr den Unterricht und den Ganztag miteinander verbinden, sodass vielleicht auch AGs am Vormittag stattfinden könnten und am Nachmittag noch mehr Unterricht. Und ich stelle mir vor, dass wir Lehrkräfte und auch die Schülerinnen und Schüler mit KI am Tablet arbeiten, beziehungsweise das lernen, wie sie und wie wir damit arbeiten können. Und ich stelle mir vor, dass wir noch mehr Tablets haben, die wir auch im Klassenzimmer lagern können, dass wir schneller und unkomplizierter mit euch Kindern mit dem iPad arbeiten können.
0: Was passiert, wenn KI so weit entwickelt wird, dass es keine Lehrer mehr braucht?
1: Zunächst einmal glaube ich nicht, dass die KI sich so weit entwickeln wird, dass wir gar keine Lehrer mehr brauchen. Und ich hoffe das auch nicht, denn ich finde die Lehrerinnen und Lehrer sehr, sehr wichtig für euch Schülerinnen und Schüler. Falls es doch so wäre, dass die KI sich so weit entwickeln würde, würde ich dafür kämpfen, dass immer noch Lehrerinnen und Lehrer an der Schule sind und euch unterrichten, weil das Menschliche von uns Lehrerinnen und Lehrern sehr wichtig ist und das kann die KI euch nicht geben.
0: Aber eine KI würde uns doch bestimmt nicht schimpfen, wenn wir mal die Hausaufgaben nicht gemacht hätten.
1: Ja, das ist eine lustige Idee und das würdet ihr euch sicherlich auch wünschen. Allerdings glaube ich, dass die KI so programmiert wäre, dass sie euch schon auch sagen würde, dass ihr die Hausaufgaben machen müsst. Denn dadurch lernt ihr ja auch was und übt das, was wir im Unterricht euch beigebracht haben.
2: Frau Genser, Sie unterrichten uns ja in Mathe, Religion und Sport. Das hat zwar nichts mit Musik zu tun. Trotzdem dürfen Sie jetzt einen Musikwunsch äußern.
1: Ich würde gern das Lied Je veux von Sass hören.
0: Dann spielen wir das französische Lied nur für Sie.
3: Vielen Dank, Frau Genser, für dieses interessante Gespräch. Und dass Sie uns nicht so viele Hausaufgaben aufgeben.
1: Wegen des Hausaufgabenwunsches schaue ich mal, was sich machen lässt in den nächsten Wochen. Ansonsten bedanke ich mich für die Fragen bei Mathilda, Marissa und Senna. Am Schnitt war Linus und am Mischpult die Emilia. Vielen Dank auch euch beiden.

0: Ihr habt jetzt viel über unsere Grundschule Heumaden erfahren. Wir haben mit unserer Schulleitung gesprochen, auch Axel Brodbeck vom Stadtrat Stuttgart war an unserem Mikrofon. Und wir haben viele Personen gefragt, was sie an unserer Schule verbessern würden. Vielleicht ist ja die Schule, auf die ihr geht, genauso von Sparmaßnahmen betroffen und wir konnten euch einige Tipps geben, wie man die Schulen verbessern kann. Wir wünschen euch auf jeden Fall viel Spaß auf euren Schulen und hier auf Radio FIPS.
1: Wer

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2: Jetzt folgt eine Schülerradiosendung des Landesgymnasiums für Hochbegabte aus Schwäbisch Gmünd.
3: Hallo und herzlich willkommen zur heutigen Sendung des LGH-Radios. Wir sprechen über Rassismus.
4: Der Begriff Rassismus ist in vielfältiger Weise in unserer Gesellschaft präsent. Rassistische Äußerungen, aber auch die Vergangenheit unseres Landes mit Rassismus prägen unseren Alltag bis heute. Deshalb finden wir dieses Thema so relevant und finden, dass man ihm noch mehr Aufmerksamkeit widmet.

0: Einfach erklärt ist Rassismus eine Art von Diskriminierung. Durch Rassismus werden Menschen zum Beispiel wegen ihrer Herkunft, ihrer Hautfarbe oder ihrer Sprache ausgegrenzt und abgewertet. Rassismus ist die Erfindung, dass es bei Menschen unterschiedliche Rassen gibt. Dabei wird die eigene Gruppe als überlegen dargestellt, um Ausgrenzung oder Unterdrückung zu rechtfertigen. Etwa 21,8% der Menschen in Deutschland gelten als ausländerfeindlich.
1: Welche Menschengruppen werden häufig diskriminiert?
0: Menschengruppen, die häufig diskriminiert werden, sind zum Beispiel Juden, Muslime, People of Color und Menschen mit Behinderung oder Migrationshintergrund. Was bedeutet der Begriff Arya und warum ist er rassistisch?
1: Ursprünglich stammt der Begriff vom altindischen Wort Arya, das so viel wie frei und zugehörig bedeutet, und war eine kulturelle und sprachliche Selbstbezeichnung, die Menschen beschreibt, die bestimmte Sprachen und Traditionen teilen. Mit dem Aufkommen von Rassentheorien im 19. Jahrhundert begannen einige europäische Denker, sprachliche und kulturelle Gemeinsamkeiten als biologische Verwandtschaft zu deuten. Daraus bildete sich der Gedanke der angeblichen arischen Rasse. Dies diente der Rechtfertigung von Kolonialismus, Rassismus und Machtansprüchen. Während der Zeit des Nationalsozialismus wurde der Begriff von Nationalsozialisten übernommen und stark verfälscht. Die neue Bedeutung war, dass es nordisch, blond, blauäugig hieße und wurde dann als Begriff zur rechtlichen Kategorie für Ausgrenzung. Juden, Roma, Slawen unter anderem galten als nicht arisch. Folgendessen waren Nürnberger Gesetze, die Menschen nach arischer Abstammung einteilten. Es war auch eine ideologische Grundlage für den Holocaust.
0: Heute wissen wir natürlich, dass es keine Rassen bei Menschen gibt. Aber dennoch wird der Begriff heutzutage teilweise von Rechtsextremen genutzt, um eine Überlegenheit auszudrücken gegenüber anderen, zum Beispiel Muslime, Juden oder People of Color.

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1: Clea und Sonja, ihr habt ja ganz viel für euren Beitrag recherchiert. Was ist euch da denn so Besonderes aufgefallen oder hat euch vielleicht auch überrascht oder besonders interessiert?
2: Bei unserer Recherche ist uns aufgefallen, dass viel mehr Leute Rassismus in ihrem Alltag erleben, als wir gedacht haben, und es hat uns wirklich sehr überrascht.
1: Ihr habt jetzt gesagt, dass sehr viele Menschen in ihrem Alltag Rassismus erleben. Habt ihr selber denn schon mal Rassismus in eurem Alltag erlebt oder mitbekommen bei anderen?
3: Ich persönlich habe in meinem Alltag Rassismus noch nicht wirklich mitbekommen und darüber bin ich auch ziemlich froh.
1: Vielen lieben Dank, Lea und Sonja, und danke auch für euren coolen Beitrag zu dieser Sendung.

Sprache beeinflusst unser Denken und unser Weltbild stark. Deshalb ist es wichtig, die rassistischen Haltungen hinter unserer Sprache zu reflektieren. Um rassistische Sprache besser zu verstehen, ist es wichtig, den Unterschied zwischen Selbstbezeichnungen und Fremdbezeichnungen zu kennen. Fremdbezeichnungen sind Begriffe, die Menschen außerhalb einer Gruppe für diese Gruppe verwenden. Sie entstehen häufig aus einer gesellschaftlichen Machtposition heraus und spiegeln die Sichtweise der sogenannten Mehrheitsgesellschaft. Viele dieser Begriffe grenzen Menschen aus, machen sie zu den vermeintlichen anderen und werten sie ab. Dieses Vorgehen nennt man Othering. Beispiele dafür sind Begriffe wie farbig, dunkelhäutig oder auch das N-Wort, ein heute eindeutig rassistischer Begriff. Selbstbezeichnungen hingegen sind Begriffe, die sich Gruppen selbst gegeben haben. Sie wirken im Gegensatz zu Fremdbezeichnungen oft ermächtigend, weil sie Selbstbestimmung ausdrücken und ein positives Zugehörigkeitsgefühl schaffen können. Für eine wertschätzende und respektvolle Sprache ist es deshalb wichtig, auf die Selbstbezeichnungen von Menschen zu achten und diese zu respektieren. Ein Begriff, der in diesem Zusammenhang häufig verwendet wird, ist BIPOC. Er steht für Black, Indigenous and People of Color und ist eine Selbstbezeichnung, die gemeinsame Erfahrungen mit Rassismus sichtbar machen soll. Gleichzeitig ist auch hier wichtig, nicht jede betroffene Person identifiziert sich mit diesem Begriff. Wichtig ist auch, manche Menschen eignen sich Fremdbezeichnungen bewusst an und geben ihnen eine neue, stärkende Bedeutung. Das kann Empowerment sein. Gleichzeitig heißt das nicht, dass Menschen außerhalb der jeweiligen Gruppe berechtigt sind, diese Begriffe ebenfalls zu verwenden. Entscheidend ist also, Menschen zuzuhören, ihre Selbstbezeichnungen ernst zu nehmen und Sprache bewusst und reflektiert zu verwenden.

In der Umfrage, die wir in der Schülerschaft durchgeführt haben, konnten die SchülerInnen ihre Erfahrungen mit Rassismus an der Schule schildern. Dabei fiel auf, dass besonders häufig rassistische Witze genannt wurden. Oft wurden diese Vorfälle mit abschwächenden Einschätzungen beschrieben. Eine Person schrieb zum Beispiel, die meisten Äußerungen sind nicht ernst gemeint, sondern humoristisch. Doch rassistische Witze sind keinesfalls nur Spaß. Sie sind Teil menschenfeindlicher Hetze und können zur Verbreitung rechtsextremer Ideologien beitragen. Diskriminierende Witze werden noch immer häufig als Deckmantel für abwertende Aussagen genutzt. Wer sich gegen sie ausspricht, wird dabei oft als Spaßverderber dargestellt. Dabei gilt klar, rassistische Witze sind kein harmloser Humor. Satire hat das Ziel, Machtverhältnisse kritisch zu hinterfragen und gesellschaftliche Missstände sichtbar zu machen. Dabei werden oft Übertreibungen, Stereotypen oder Vorurteile verwendet, um zum Nachdenken anzuregen. Rassistische Witze hingegen richten sich gezielt gegen bestimmte Gruppen. Sie reproduzieren Vorurteile, werten Menschen ab und können dazu führen, dass rassistische Einstellungen verharmlost oder normalisiert werden. Dadurch sinkt die Hemmschwelle immer weiter, bis es für manche sogar normal erscheint, sich über rassistische Gewalt oder den Holocaust lustig zu machen. Jede einzelne Person trägt Verantwortung dafür, rassistische Witze zu erkennen und nicht weiter zu verbreiten. Wenn ein Witz Machtstrukturen oder gesellschaftliche Vorurteile kritisch hinterfragt, kann er als satirischer Kommentar verstanden werden. Wenn jedoch Menschen aufgrund ihrer ethnischen Zugehörigkeit, Religion oder Kultur verletzt, beleidigt oder stereotypisiert werden, handelt es sich nicht um Humor, sondern um Diskriminierung. Wichtig ist es dann, klare Grenzen zu setzen und zu erklären, warum solche Aussagen verletzend und nicht akzeptabel sind. Handelt es sich um diskriminierende Inhalte im Internet, sollten diese außerdem gemeldet werden. Rassistische Witze werden oft als Meinungsfreiheit verteidigt. Doch Meinungsfreiheit endet dort, wo Menschen abgewertet und entmenschlicht werden. Wer andere aufgrund ihrer Zugehörigkeit angreift, äußert keine harmlose Meinung, sondern Menschenverachtung. Indem man sich aktiv gegen rassistischen Humor positioniert, setzt man ein Zeichen für eine respektvolle Gesellschaft und trägt dazu bei, Ausgrenzung und Diskriminierung

0: Christina, vielen, vielen Dank für deinen Beitrag. Du hast hier jetzt wirklich neue Perspektiven für uns alle mit eingebracht. Und jetzt möchte ich dich mal zu deiner ganz persönlichen Haltung zu dem Thema fragen. Was denkst du, in welchem Bereich der deutschen Sprache sind am meisten Fremdbezeichnungen, die diskriminierend gegen andere Menschen wirken?
1: Ich persönlich glaube, dass vor allem das Othering ein sehr großes Problem ist. Das ist vor allem relevant, weil dieses Othering aus der Haltung heraus entsteht, dass wir als weiße Person als die Norm gelten.
0: Du hast ja darüber gesprochen, dass gerade an unserer Schule rassistische Witze ein großes Problem darstellen. Und jetzt auch wieder dazu eine eher persönliche Ebene. Welche Art von rassistischen Äußerungen, egal jetzt ob auf Witzform oder auf ernst gemeinte Form, sind dir denn schon im Alltag begegnet, die du als besonders gravierend bezeichnen würdest?
1: Mir sind vor allem Witze aufgefallen, die andere Kulturen lächerlich machen. Beispielsweise, was ich schon sehr oft gehört habe, sind Witze darüber, dass Chinesen Hunde essen. Und dieser kulturelle Rassismus ist halt genauso gravierend wie der, der sich nur auf äußerliche Merkmale bezieht.
0: Liebe Lina, vielen, vielen Dank für deinen Beitrag.

Wie Fakten Meinungen nicht beeinflussen. Inwiefern beeinflussen Fakten eigentlich Meinungen? Postfaktisch, das war das Wort des Jahres 2016. Die offizielle Definition des Dudens lautet, zu einer Entwicklungsstufe gehörig, in der die Bedeutung von Tatsachen stark abnimmt, unabhängig vom Wahrheitsgehalt oder Realität. Die Gesellschaft für deutsche Sprache, welche jedes Jahr das Wort des Jahres kürt, schreibt dazu auf ihrer Webseite, Zitat, das Kunstwort postfaktisch verweist darauf, dass es heute zunehmend um Emotionen anstelle von Fakten geht. Immer größere Bevölkerungsschichten sind in ihrem Widerwillen gegen die da oben bereit, Tatsachen zu ignorieren und sogar offensichtliche Lügen zu akzeptieren. Nicht der Anspruch auf Wahrheit, sondern das Aussprechen der gefühlten Wahrheit führt zum Erfolg. Zitat Ende. Ein Beispiel von Politik mit postfaktischen Zügen ist die Zollpolitik des US-Präsidenten Donald Trump, welche von wirtschaftlichen Falschaussagen geprägt war und ist. Ein Beispiel außerhalb der USA wäre der Brexit. Befürworter des Brexits haben Wirtschaftswachstum durch neue Handelsabkommen mit anderen Staaten versprochen. Die Wirtschaftsbehörde DBR, eine Wirtschaftsbehörde, welche Prognosen für die britische Regierung erstellt, kam zum Schluss, dass der Brexit Großbritannien mittelfristig 4% Wirtschaftswachstum kostet. Führende Experten warnten bereits vor dem Referendum, dass der Austritt des Vereinigten Königreichs aus der EU das heimische Wirtschaftswachstum um 4% senkt. Aufgrund der postfaktischen Politik der Befürworter haben 51,89% der Briten, also ca. 17 Millionen Menschen, für den Austritt aus der EU gestimmt. Aber das Prinzip vom postfaktischen Denken gilt nicht nur für Politiker, sondern auch für Einzelpersonen. Ein Grund dafür ist, dass Menschen sich kurze Aussagen und Meinungen besser merken können als komplexe wissenschaftlichen Erklärungen und Widerlegungen. Zusätzlich dazu hat bei vielen fachliche Kritik keine Wirkung gegenüber ihren Einstellungen, da diese kritische Fakten verdrängen und an ihren Einstellungen festhalten. Einen großen Einfluss auf die persönliche Meinung haben Emotionen. Insbesondere der Hass hat einen starken Einfluss auf die Einstellung. Er verbindet Menschen, da er ihnen ein gemeinsames Feindbild gibt. Schüren Menschen Hass gegen Menschen mit Migrationshintergrund, werden die von Menschen unterstützt, die diese Ansicht teilen. Insbesondere in der Informationsblase von Social Media kann das zu einer noch extremeren Einstellung führen. Aufgrund des Algorithmus, der die Inhalte auswählt, bekommen diese Menschen nur Inhalte angezeigt, die ihre Meinung vertreten, gegebenenfalls auch Fake News, die diese Meinung unterstützen. Und keine Inhalte, die sich kritisch mit ihrer Meinung auseinandersetzen. Vor allem Menschen im Alter von 12 bis 27 Jahren sind am anfälligsten für Fake News, also der Altersbereich der Gen Z, so eine Studie des Wissenschaftsverlags Elsevier. Zum Schluss lässt sich sagen, dass man Fakten kritisch hinterfragen sollte, genauso wie die Meinung und Aussagen anderer Menschen, um sich eine wirklich faktenbasierte Einstellung zu verschaffen.

0: Lieber Klaus, du hast dich jetzt ja intensiv mit Fakten und ihrem Einfluss auf unsere Meinung beschäftigt. Was ist für dich daran besonders spannend, gerade in Bezug auf unser Thema, den Rassismus?
1: Ich habe mir ein paar Seiten durchgelesen und da bin ich auf dieses Wort gestoßen, 2016, Wort des Jahres postfaktisch. Das hat mich sehr fasziniert, weil das hört man so in den Medien kaum, dieses hinter den Fakten, also dass sich die Gesellschaft immer mehr dazu entwickelt, eher auf Emotionen zu hören als auf die tatsächlichen Fakten. Und auch daran spannend ist, dass man sich so viele in unserer Gesellschaftspolitik, wie unsere Gesellschaft funktioniert, so erklären kann. Warum wählen die Leute AfD? Warum hat Trump gewonnen? Warum gab es den Brexit? Würde die Menschheit nur auf faktenbasierten Meinungen existieren, würde es diese Fälle gar nicht geben, weil alle erkennen würden, ja, das sind Falschaussagen, die Fakten sprechen dagegen. Aber man sieht ja, dass die mehr auf diese Emotionen gesetzt haben, der Hass gegen Menschen mit Migrationshintergrund, aber auf die EU, dass die halt deswegen diese, ich würde es mal als falsche Entscheidung deklarieren, dass sie diese getroffen haben.
0: Also Klaus, du hast dich jetzt ja auch mit faktenbasierten Meinungen und Emotionalität zusammengesetzt. Du hast auch gesagt, dass wenn die ganze Welt faktenbasierte Meinungen hätte, dass dann zum Beispiel Trump die US-Wahl nicht gewonnen hätte, weil er eben sehr stark über solche emotionalen Fakten Wähler gewonnen hat. Jetzt meine Frage an dich, würdest du dich da persönlich auch betroffen sehen? Also würdest du dich auch in so einer Bubble sehen? Würdest du auch sagen, dass du von solchen alternativen Fakten beeinflusst wirst?
1: Also ich persönlich würde sagen nein, aber das tut ja jeder Mensch, weil man auf natürlicher Ebene, also so wie die Menschheit entstanden ist, nicht darauf ausgelegt ist, Einsicht zu zeigen, sondern dass man selbst egozentrisch ist und der Mittelpunkt von allem und immer Recht hat. Und deswegen habe ich ja auch in meinem Bericht darauf gesetzt, dass man darauf achtet, die gar nicht erst aufzunehmen, weil wenn man die einmal so verarbeitet hat, ist es sehr schwer, wieder diese andere Meinung wieder herzustellen. Und deswegen ist die Gefahr eher darauf, dass man da reinfällt auf diese falschen Aussagen, weil diese wieder loswerden, ist halt sehr schwer. Aber ich persönlich versuche, objektiv zu bleiben, auch wenn es mir nicht immer gelingt.
0: Lieber Klaus, vielen, vielen Dank dir, dass du uns hier Rede und Antwort noch gestanden hast am Ende und vielen, vielen Dank für deinen Beitrag.

Fakten gehören damit zu den wichtigsten Mitteln der Meinungsbildung. Sie werden durch die Nachrichten, in der Schule oder in den sozialen Medien vermittelt. Hierbei unterscheiden sie sich jedoch unter anderem in ihrer Nachprüfbarkeit, Objektivität und Darstellungsform. Je nachdem, wie sie präsentiert, erklärt und wahrgenommen werden, können sie Meinungen beeinflussen. Sie können rassistische Annahmen damit einerseits relativieren, andererseits aber auch verstärken. Einerseits haben Fakten das Potenzial, rassistische Vorurteile abzubauen. Viele Annahmen über bestimmte Bevölkerungsgruppen beruhen nicht auf überprüfbarem Wissen, sondern auf Einzelfällen und Gerüchten. Gut eingeordnete Statistiken, wissenschaftliche Studien und Hintergrundinformationen können solche Vereinfachungen korrigieren. Ein Beispiel sind Kriminalstatistiken. Werden diese differenziert betrachtet, zeigen sie, dass Kriminalität mit Faktoren wie sozialer Lage, Bildungschancen, Arbeitsplätzen oder Wohnsituation zusammenhängt. Fakten verdeutlichen hier, dass nicht die Herkunft, sondern die gesellschaftlichen Rahmenbedingungen das Entscheidende sind. Sind diese Rahmenbedingungen durch Armut, mangelnde Bildung, fehlende Arbeitsmöglichkeiten sowie fehlendes Einkommen nicht gegeben, fällt die Kriminalitätsrate entsprechend höher aus. In diesem Rahmen können Fakten in einem klaren Kontext aufklären, bilden und die eigene Perspektive erweitern. Gleichzeitig können Fakten auch rassistische Annahmen hervorrufen oder verstärken. Das geschieht vor allem bei Zahlen und Statistiken, die ohne Kontext präsentiert werden. Wenn nur genannt wird, dass bestimmte Gruppen in Statistiken häufiger als Tatverdächtige auftauchen, ohne Faktoren und Hintergründe zu erklären, entstehen verkürzte Schlussfolgerungen. Aus diesem statistischen Zusammenhang entstehen dann vermeintliche Erklärungen, zum Beispiel, dass diese Gruppe von Natur aus problematisch sei. Hierbei besteht eine Gefahr, dass solche Annahmen das alltägliche Verhalten gegenüber bestimmten Gruppen beeinflussen und zu Ungleichbehandlung führen. Auf diese Weise kann aus falsch interpretierten Fakten Rassismus entstehen. Ein weiterer Faktor ist die Wirkung von Filterblasen in sozialen Medien. Filterblasen entstehen, wenn Nutzer und NutzerInnen überwiegend Inhalte sehen, die ihre bestehenden Ansichten bestätigen. Dadurch werden alternative Perspektiven, Hintergrundinformationen oder korrigierende Fakten seltener wahrgenommen. In Bezug auf rassistische Vorurteile bedeutet das, wer häufig einseitige oder stark vereinfachte Statistiken zu bestimmten Gruppen sieht, kann in seiner Meinung beschränkt werden, ohne die gesellschaftlichen Zusammenhänge zu erkennen. Filterblasen verstärken also die Wirkung falsch interpretierter Fakten und erschweren kritisches Hinterfragen. Daher ist ein kritischer und differenzierter Umgang mit Fakten sehr wichtig. Fragen wie: Wer hat die Statistik erstellt? Welche Faktoren werden berücksichtigt? Oder gibt es alternative Quellen? Helfen, Fakten in den richtigen Kontext einzuordnen. 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

0: Lieber Gottlieb.
1: Du hast jetzt ja auch einen Beitrag zu Fakten und zu Meinungen, wie die sich gegenseitig beeinflussen, gemacht. Jetzt möchte ich dich mal fragen, wenn du diese Problematik lösen könntest, also wenn du jetzt ein allmächtiger Mensch wärst, der die ganze Welt kontrollieren könnte, wie würdest du diese Problematik angehen? Oder wie würdest du zum Beispiel als Regierung dieses Problem der Desinformation angehen? Das ist ja auch ein fundamentales Problem für unsere Demokratie, das haben wir auch beim Brexit gehört. Wie würdest du es schaffen, dass Menschen weniger auf solche emotionalen Beispielfakten setzen und mehr auf tatsächliche Fakten?
2: Ich würde das Problem auf jeden Fall öffentlich machen, direkt ansprechen und verbreiten. Vor allem die Menschen eben in der Schule darauf ansprechen, sie bilden im Umgang mit solchen Fakten, dass sie eben zukünftig bewusster und gezielter damit umgehen und nicht ihnen zum Opfer werden. Das wäre mein Gedanke dazu.
1: Donald Trump wurde ja auf vielen Social-Media-Plattformen, gerade auch auf Twitter, jetzt X, in seiner ersten Amtszeit gerade wegen extremistischen, nicht faktenbasierten Aussagen gesperrt. Jetzt hat er eine eigene Plattform, auf der er munter weiter postet. Was denkst du, darf man Leuten das Recht auf freie Meinung nehmen, wenn sie dieses missbrauchen, um Falschinformationen zu verbreiten?
2: Es gibt ja bereits Einschränkungen in der Meinungsäußerung, beispielsweise wenn rassistische Aussagen getätigt werden. Darüber hinaus hat man auch Meldefunktionen, wenn rassistische Aussagen getätigt werden. Meiner Meinung nach sollte man aber immer vorsichtig sein, von wo die Quellen entstammen, von wo man sie entnimmt und dementsprechend dann eben auch die Informationen vorsichtig und bewusst rausziehen. Dementsprechend, wenn man, das kann man das Letzte rausschneiden. Das würde ich dazu denken.
1: Lieber Gottlieb, vielen, vielen Dank dir und super, dass dir das Thema so gefallen hat und dass du ein paar Gedanken an unsere Zuhörer bringen konntest.
3: Moin, moin, meine aktiven Freunde.

Hoffentlich konnte euch unsere Sendung einen guten Überblick über Rassismus mit all seinen Facetten geben und auch, was wir als Einzelpersonen dagegen tun können. Vielen Dank für eure Aufmerksamkeit. Bis zum nächsten Mal.

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3: Und da ist sie wieder, die Helga mit der tiefen Stimme. Nee, ich kann ja noch tiefer machen. Ich muss mal ausprobieren. Elena, ich probiere auch schon Augenblick. Mit der tiefen Stimme.
4: Tief.
3: Oh, ganz tief. Okay, bevor die AfD ins Spiel kommt, schon anfangen zu erbrechen. Also, das immer wieder. Hallo. Die Helga mit der tiefen Stimme und die Elena mit der nicht ganz so tiefen Stimme.
4: Was?
3: Oh, das war jetzt aber ordentlich. Ja, meine Lieben, wir haben heute ein bisschen was vor mit euch. Es geht natürlich wieder ein bisschen um die Politik. Es geht diesmal so ein bisschen wieder um das Thema Sparen und Einsparen und Spardiskussionen. Und wir beleuchten mal das Thema, weiß nicht, ob ihr es mitgekriegt habt, der Paritätische hat durchgestochen. Ein Papier mit über 180 Streichungen. Und da reden wir uns gleich nicht nur darüber, auch darüber reden wir gleich mit der Ulla Kentner.
5: Mhm.
3: Von Queer Handicap, ist ein Vorstand. Queer Handicap, ein bundesweiter Verein für Menschen, die queer sind und die eine Behinderung haben. Und dann haben wir noch Termine, haben wir jetzt keine dabei diese Woche, weil es einfach so ist, dass wir diese Sendung schon lange, lange, lange aufgezeichnet haben.
5: Wer weiß. Bei uns weiß man nie. Aber
3: als unsere Notsendung für den Fall, dass wir gerade mal nicht da sind, was ja mal vorkommen kann. Ne? Das ist nicht so wie beim Stau jetzt. Wir waren ja letztens mal in dem queerpolitischen Fachtag. Und dank Stau haben wir es gerade so geschafft.
5: Aber
3: daher wäre jetzt die Sendung vielleicht ganz geschickt gewesen, wenn wir sie gehabt hätten. Naja, aber so.
5: So haben alle was von dem Fachtag mitbekommen. Ich bin sogar auf dem offiziellen Foto im Hintergrund.
3: Nein!
5: Ja, wirklich.
3: Offizielles Foto? Ich weiß gar nicht, von dem offiziellen.
5: Nein, halt auf dem Insta-Kanal vom Sozialministerium gibt es ein Foto. Da bin ich im Hintergrund.
3: Bin ich da auch irgendwo zu sehen?
5: Nee, weil du stehst am Rand. Nee, aber ich gucke Gott sei Dank auch nach unten. Aber meine Mama hat mich entdeckt auf dem Foto.
3: Nice! Ja. Meine Mama hat kein Insta.
5: Ja. Meine auch nicht, aber ich habe das Foto geschickt und habe gesagt, so. Und findet mich mal.
3: Ah, okay, gut. Ich könnte meiner Mama schon nicht schicken, weil die auch kein WhatsApp und sowas
5: doch,
3: hat.
5: Das hat sie nicht.
3: Die ist ja völlig raus aus der Nummer, was auch schade ist, finde ich.
5: Tja. Oder auch gut auch manchmal, weil dann hängt man nicht so viel am Handy.
3: Also meine Mama, die könnte ruhig ganz viel am Handy.
5: Ja, das wird die hinkriegen, glaube ich.
3: Die ist jetzt schon Mitte 80.
5: Jung.
3: Genau, verrate ich es nicht. Und der fällt manchmal die Decke auf den Kopf. Und von daher wäre das schon vielleicht auch eine Idee.
5: Stimmt.
3: Das Handling müssen wir halt dann noch klären. Ja, und wenn ihr irgendwelche Themen habt, dann dürft ihr uns gerne anrufen. Naja, jetzt
5: aber nicht live heute.
3: Ja, nein, ruft uns nicht an. Schreibt uns eine E-Mail. queer@radiofips.de wäre super. queer@radiofips.de. Wenn ihr uns über die Nummer 07161 914 24 24 erreichen wollt, dürft ihr das gerne tun. Auf WhatsApp und auf Signal. Und da könnt ihr eure Nachrichten ablegen. Und wenn ihr dann am Anfang der Nachrichten ein schönes Queer dran schreibt, dann finde ich das auch nachher schneller raus und kann es für euch dann angucken. So, machen wir ein bisschen Musik.
5: Gut, was haben wir denn?
3: Da wir ja so Themen haben, die sich alle irgendwie mit dem Thema Mann beschäftigen, würde ich mal sagen, nehmen wir mal rein, wieder von Too Crispy Daddy Issue. Haben wir schon länger nicht mehr gehabt. Nicht schlecht, oder?
5: Mhm.
3: Mir gefällt's.
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2: Ja, und wir reden über das Thema Sozialkürzungen und so weiter. Und wir haben am Telefon einen Telefongast. Du bist jetzt nicht bei uns im Studio, Ulla, aber bei uns am Telefon. Und ja, in unseren Herzen.
3: Hallo, guten Abend.
2: Hi, servus. Ulla, ich habe schon gesagt, du bist von Queer Handicap, bist da im Vorstand, das ist ein bundesweiter Verein, der sich mit dem Thema Queer und Behinderung beschäftigt und da versucht, Programme zu starten und Hilfen anzubieten. Und deswegen dachte ich, wärst du für mich jetzt eigentlich eine super Ansprechperson, wenn es um das Thema geht, was der Paritätische jetzt da durchgestochen hatte, nämlich diese Kürzungen, die im sozialen Bereich, in der Behinderten- und in der, also eigentlich eine Eingliederungshilfe, und in der Jugendhilfe kommen sollen.
3: Ja, also auch wenn das nur Pläne sind, muss ich einfach da ja mal vorneweg sagen, mir kommt das grausen. Im Jahre 2009, und das ist wirklich geraume Zeit her, hat die Bundesrepublik die UN-Behindertenrechtskonvention als geltendes Recht angenommen. Selbst die dort formulierten Forderungen sind beim jetzigen Gesetzesstand bei weitem nicht erfüllt. Und jetzt soll das Ganze noch einmal dahinter zurückgedreht werden. Wunsch- und Wahlrecht auf der Kippe stehen. Das heißt, der Staat nimmt für sich in Anspruch, Behinderte, wenn es ihm passt, in Heime einzuweisen. Nicht mit mir.
2: Und es sind ja insgesamt, glaube ich, über 180 Vorschläge, die da erarbeitet worden sind, wo Geld gespart werden kann. Und was da ja nicht passiert ist, ist, dass man sich überlegt hat, welche Menschen betrifft das. Man hat nicht die Betroffenen zu Beteiligten gemacht, auch nicht diejenigen, die dort quasi auch arbeitstechnisch davon betroffen sind, sondern hat einfach gesagt, okay, gut, wo können wir Geld sparen? Und das ist für mich ja so ein Punkt, dass man bei den Schwächsten in der Gesellschaft anfängt zu sparen und damit ja wieder die Zündschnur anzündet, an die soziale Ungerechtigkeit, die ja dann wiederum nur eigentlich einer von den Parteien wirklich guttun kann. Oh nein, es ist der Chor schon wieder da. Mist, Elender. Ah, Elender, machst du mal schön die Tür auf. Es ist. Nee, ihr geht jetzt bitte wieder raus. Ich kann euch. Nein, ihr stört total bei der Sache. Ja. Alle wieder raus. Danke. Ja, raus mit euch. Tür zu schnell, Tür zu schnell, schnell. Boah. Entschuldige, Ulla, wir haben so einen Chor, der irgendwie immer, wenn wir uns auf Sendung sind, hängt der auch hier bei uns im Studio rum und der singt dann einfach mal so schön rein. Tut mir leid.
3: Ja, die Ideen stammen von dort. Irgendwie passt es schon dazu.
2: Findest du?
3: Ja, ich denke schon. Also Ableismus, Sozialdarwinismus, geht so Hand in Hand.
2: Vielleicht hört ihr da jetzt einen Unterschied in der Stimme. Das liegt daran, dass ich einen Teil jetzt in meinem Homeoffice aufgenommen habe. Und ja, weil ich nämlich noch ein paar coole Songs gefunden habe, die ich heute zur Sendung am 5. Mai, sprich dem europaweiten Aktionstag für Gleichberechtigung von Menschen mit Behinderung, mit reinbringen möchte. Und der erste Song, Rap on Wheels featuring Sitting Bull. Viel Spaß damit.
4: Sechs und

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1: Ja, und wir reden gerade mit der Ulla Kentner und da hören wir gerade mal weiter rein.
2: Ja.
1: Und jetzt bist du ja eine Person, die eine Behinderung hat und die durch gesundheitliche Einschränkungen sehr behindert ist und du bist zusätzlich queer. Du bist eine Transfrau, wenn ich das so sagen darf. Und wir haben in der Sendung schon ein paar Mal drüber gesprochen. Ist es so eine zusätzliche Dimension, die da noch reinkommt? Oder ist es im Grunde einfach so quasi ein Beifang, dass man sagt, okay, wenn ich queer bin, habe ich noch mal weniger Probleme, noch weniger Möglichkeiten, mich zu verwirklichen? Wird das jetzt wenn diese Streichungen durchgehen würden, wird das auch da was für dich bedeuten?
2: Auf jeden Fall. Also in dem Moment, wo ich keine eigene Wohnung mehr habe, verwurstet und bewirtschaftet werde in einem stationären Pflegebetrieb, da ist mit politischer Teilhabe Schluss.
1: Ich habe gerade gehört, dass ich hier meine Tasse hatte. Wir werden explizit werden in der Sendung. Das heißt, es werden auch Themen angesprochen, die in der Behindertenhilfe passieren und die nicht so richtig toll sind. Und deswegen holt euch ein heißes Getränk, so wie ich das gemacht habe, lehnt euch zurück. Und falls euch in der Sendung was zu hart wird oder zu schlimm wird, schaltet sie aus. Ihr könnt sie als Konserve jederzeit hören mit Menschen, mit denen ihr sie gerne hören möchtet. Oder auch, wenn ihr euch stabiler fühlt. Das dürft ihr selber entscheiden.
2: Ja, da wird man ja dann schon irgendwann einmal zu früher Abendstunde mal einfach so ins Bett spediert.
1: Mhm. Also strukturelle Gewalt, die dann in solchen Einrichtungen dann kommt. Und wo natürlich dann auch so das Thema lesbische Liebe, schwule Liebe, Zärtlichkeit, Partnerschaft, Sexualität unter Menschen mit Behinderung oder auch Menschen mit Behinderung und ohne Behinderung, dass das alles dann Themen sind, die natürlich dann noch viel mehr hinten runterfallen.
3: Ja, oder auch wahrscheinlich, dass wenn dann du nicht mehr alleine wohnen darfst, sind da ja auch Menschen, die dich dann vielleicht deadnamen oder sonst irgendwas, dir nicht mehr die Zugänge verschaffen, die du brauchst für deine Gesundheit und für deine geschlechtliche
1: Wirklichkeit.
3: Ja.
2: Ja, also auf jeden Fall, das sind Einschränkungen, wie soll ich sagen, dann lebe ich in einer Parallelwelt.
3: Mhm.
2: Also ich bin ausgeschlossen von der, ich sage jetzt mal, Normalo-Bevölkerung.
3: Mhm.
2: Ja, also da ist man dann wirklich hinten runtergefallen. Wartet eigentlich bloß noch, wahrscheinlich gut sediert, sabbernd, auf das Ende.
3: Mhm. Im Bett, damit man niemanden stört.
2: Ja,
3: ja,
2: still, satt und sauber.
1: Und bekommt dann noch so Hengolin und solche Sachen, also Medikamente, die den Trieb hemmen. Tavor hemmt auch den Trieb, ja. Das stimmt. Ja. Mhm.
2: Ja.
1: Da zeichnest du jetzt aber schon ein krasses Bild. Ist das denn etwas, was du befürchtest, was dann passiert? Oder ist es etwas, was auch heute schon existiert?
2: Ich denke, dass es heute auch schon existiert. Ein lieber ehemaliger Vorstandskollege im Stuttgarter ZSL hat vor relativ kurzer Zeit den letzten Weg angegangen, sprich er ist gestorben.
1: Mhm.
2: Und die Alternative wäre gewesen, wenn er da je aus dem Krankenhaus lebendig wieder rausgekommen wäre, dass er im Heim gelandet wäre, dass all seine ehrenamtliche Tätigkeit und sonstige Teilhabe am Leben, auch die politische Teilhabe, dann beendet gewesen wäre. Also bei ihm war der Tod schnell genug.
1: Mhm. ZSL, ich erkläre es mal ganz kurz, Zentrum Selbstbestimmt Leben. Das gehört zu dieser Selbstbestimmt Leben Bewegung in Deutschland, die ja wiederum zurückgeht auf eine Bewegung, die aus den USA und England gekommen ist. Und dieses ZSL und auch andere ZSLs, die es in Deutschland überall gibt, kämpfen ja dafür, dass Menschen selbstbestimmt leben können, auch wenn das für die Gesellschaft oder die Kostenträger besonders aufwendig ist. Es geht darum, so Sachen wie persönliches Budget, also dass Menschen mit Behinderungen ihr Geld selbst verwalten dürfen, eventuell unter Zuhilfenahme eines gesetzlichen Betreuers oder sowas, aber im Grunde das eben dann auch selbst entscheiden können und auch selbst aktiv werden können, also zum Beispiel Pflegekräfte engagieren können, die für sie dann arbeiten, also sehr viel selbstbestimmter leben können. Und ich kann aber so aus meiner Beratungspraxis noch so ein Fallbeispiel bringen. Da ist es tatsächlich auch so, dass ein Mensch in einer Wohngruppe lebt und man ihn dann permanent deadnamed. Und das damit begründet, dass es ja noch keine offizielle Namensänderung gibt.
2: Ja. Aber auch wahrscheinlich zugleich verhindert, dass es dazu kommt.
1: Ja, also die Aussage, die ich da mal bekommen hatte, war auf keinen Fall, also OPs gehen gar nicht.
3: Kostet so. Ja auch Geld, ne?
1: Ich weiß ja nicht, ob es ums Geld geht, aber das ist vielleicht auch einfach so ein, das ist noch so ein Denken, was die Würde des Menschen und seine Selbstbestimmtheit nicht so wirklich zum Tragen kommen lässt. Und ich studiere soziale Arbeit und das ist natürlich genau da auch unser Thema, dass soziale Arbeit eben natürlich auch das Individuum erreicht, dass es aber eben auch die größeren Systeme wie Familiensysteme, Wohnumfeld und so weiter betrifft, aber natürlich ein ganz wichtiger Teil der sozialen Arbeit auch die gesellschaftliche Teilhabe ist und auch die Gesellschaft zu verändern, so dass die Menschenrechte gehört werden, dass die von der UN definierten Ziele erreicht werden können, also Nachhaltigkeitsziele der UN.
3: SDGs.
1: Ja, genau.
2: Sustainable Development Goals.
1: Ja, ganz genau.
2: Da ist es auch. Und ich habe irgendwie zurzeit das Gefühl, die Agenda 2030 ist irgendwie vergessen und anscheinend ersetzt komplett durch die Agenda 2025.
4: Ja, und was die Ula damit meint, das erfahrt ihr gleich. Jetzt hören wir erst noch ein bisschen Musik. Und zwar Smile und Bleib sitzen von Rolling Chi.

0: Radio gendert gar nicht.
1: Ja.
0: Okay, müssen wir mal in der Technik drüber reden.
1: Naja.
0: Muss ich mal beantragen, dass wir bitteschön auch da
1: alle mitgemeint, Helga, alle.
0: Ich weiß gar nicht, was ihr wollt. Ihr seid doch alle mitgemeint.
1: Ja, das ist es halt auch.
0: So, was haben wir heute vor eigentlich?
1: Ein bisschen quatschen, habe ich gedacht. Ja, das vollkommen du auch.
0: Es ist ja wieder einiges passiert. Wir haben auch viel zu tun gehabt und viel gemacht. Mhm. Ich war eine Woche an der Uni Sozialrecht. Boah. Und war jetzt am Sonntag Plenum.
1: Mhm.
0: Das heißt, da haben sich das queere Netzwerk Baden-Württemberg mit all seinen Mitgliedsvereinen getroffen. Und wir haben die Forderungen des queeren Netzwerkes, politische Forderungen des queeren Netzwerkes für queere Menschen mit Behinderung durchgekriegt. Mhm. 12 Stück. Ja, es war echt heftig. Also nicht heftig im Sinne von, dass wir da kämpfen mussten dafür, sondern
1: anstrengend auch.
0: Es ist immer cool, wenn sich noch mehrere Menschen über diese über die Forderung unterhalten.
1: Mhm.
0: Und wenn die dann auch noch solche Wording-Veränderungen haben. Mhm. Oder wenn man dann merkt, okay, da ist was nicht so ganz klar geworden und so. Das war sehr cool.
1: Und hat das dann auch was damit zu tun, mit diesen neuen Forderungen, die jetzt auf Insta auch sind? Nein, das war nur für diesen Aktionstag
0: Im
1: Mai. Okay.
0: Es gibt da Überschneidungen, aber das, was da auf Insta gelaufen ist, sind 9 Tage, 9 Forderungen zu diesem Aktionstag.
1: Ja.
0: Die Ulla Kettner nennt das despektierlich auch den Weltkrüppeltag. Aber die darf es ja sagen. Und die wird ja dann ist auf dem Idaho bald hier nochmal in Stuttgart vom Leder ziehen, denke ich mal.
1: Gut.
0: Ja, also wir reden, also vielleicht auch so Termine
1: vielleicht
0: machen wir ein bisschen
1: was. Da dann so genau noch war.
0: Da kann ich noch ein bisschen mehr erzählen zu dem Plenum. Dann sind ja jetzt die Ministerposten soweit verteilt worden.
1: Stimmt.
0: Und wer unsere Sendung hört, der hat vielleicht schon mal vom Uli Hildenbrand gehört.
1: Der hat uns ja schon mal ganz VIP-mäßig gegrüßt.
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3: Hallo, mein Name ist Oliver Hildenbrand. Ich bin Stuttgarter Landtagsabgeordneter und stellvertretender Fraktionsvorsitzender der Grünen im Landtag. Ich mache im Landtag auch Queer-Politik. Deshalb allen, die Kreuz und Queer hören, wünsche ich heute einen fabelhaften Tag.
0: Der ist auf jeden Fall unser neuer Sozialminister, hat den Manni Lucha abgelöst. Mhm. Und er ist natürlich auch ein Mensch, der sich für das Thema Queer begeistert und auch für das Thema Soziales. Und damit haben wir jetzt mit ihm, der in Stuttgart-Nord ja praktisch seine politische Heimat hat, und mit der Mariska Ott hier aus Köppingen, die jetzt gerade übrigens vom Kreisbehindertenring die erste Vorsitzende geworden ist.
1: Mhm.
0: Okay, also die Mariska Ott hat ja die Heike Behrens beerbt, quasi. Und das bin ich jetzt auch sehr gespannt. Also sprich, es sind eigentlich ein paar ganz gute Zeichen für das Thema Behinderung und Queerness. Und anderes Zeichen sind nicht so toll, aber da reden wir dann drüber. Jetzt machen wir ein bisschen Musik. Und was wäre da besser geeignet als mal wieder? Ihr habt richtig geraten letztes Mal. Es ist aus Lesbian Space Princess.

0: Ja, mir ist gerade aufgefallen, eigentlich habe ich jetzt schon alles verraten, was wir sagen wollen.
1: Na, aber du kannst jetzt schon noch genauer ein bisschen erzählen, was ihr jetzt den ganzen Tag gemacht habt. Du warst ja die ganze Zeit weg.
0: Ja, das stimmt allerdings, ja. Und ich hatte gestern ein bisschen frei. Ah, das frei war auch so ein bisschen nicht ganz frei, aber.
1: Und du musst vielleicht auch noch sagen, dass wir die Sendung gerade aufzeichnen, gell?
0: Ja,
1: das haben wir auch noch nicht gesagt.
0: Mal wieder, nicht live. Aber auch wieder nur mit einem Versatz von 1,5 Tagen.
1: Ja.
0: Im Grunde. Also wenn jetzt noch irgendwas ganz Krasses passiert, dann werde ich das noch irgendwie reinfummeln müssen. Aber ansonsten ist es hier Redaktionsschluss am Sonntag um 20 Uhr.
1: Dann darauf trinkt die Helga erstmal noch einen Kaffee, gell, am Sonntag um 20 Uhr.
0: Besorgt euch ein Heißgetränk, wenn ihr noch keines habt. Oder wenn es an einem Tag hört, wo es heiß ist, dann besorgt euch ein kühles Getränk. Oh, mein erster Kaffee heute. Ja, bei den Plänen haben alle immer erzählt, was sie so trinken. Und da gab es ständig irgendwie einen Kaffee. Und ich wusste genau, ich schaff's nicht.
1: Warum? Du hast es nicht geschafft. Gab es Pausen?
0: Es gab schon Pausen, aber die waren bei mir immer eingefüllt mit irgendwelchen Tätigkeiten.
1: Und hast du geratscht?
0: Na ja, auch natürlich so. Aber ich habe dann auch was zu essen gebraucht. Dann habe ich mir noch die... Ja, ich gebe es zu, ich habe mir auch die Nägel gemacht. Das war auch wichtig. Und dann hat es mir einfach nicht mehr gereicht, noch ein Käffchen da irgendwie unterzubringen oder einzubauen. Und von daher. Aber worum es ging, war, dass wir natürlich uns unterhalten haben im Netzwerk nochmal über den aktuellen Stand, was die Meldeverordnung angeht, Baden-Württemberg.
1: Ja.
0: Dann habe ich noch eingebracht, dass wir eine Arbeitsgruppe gründen werden, die sich mit dem Thema der Sozialkürzungen beschäftigt, weil diese Kürzungen im Jugendbereich, im Kinder- und Jugendbereich und in der Eingliederungshilfe natürlich für Menschen, die queer und behindert sind, besonders krass sind.
1: Ja, klar.
0: Oder auch für Menschen, die queer sind und jung sind, besonders krass sind. Und da wird es also jetzt eine Taskforce geben, die sich da so ein bisschen mehr reinhängt.
1: Ja, voll gut.
0: Was ich auch wichtig finde. Und gut, sonst hätte ich es nicht eingebracht wahrscheinlich. Und und dann haben wir, wie gesagt, diese Forderung diskutiert. Das waren insgesamt 12 Stück. Ein paar haben wir schon gehabt, die haben wir schon ein paar Mal durchgemacht, früher schon durchgemacht. Und das waren jetzt die letzten von den 12. Und da geht es um so Themen wie zum Beispiel, dass wir glauben, dass es eine queere Fachberatungsstelle für queere Menschen mit Behinderung geben sollte, die speziell auch von Peer-Menschen betrieben wird. Und aus den verschiedensten Bereichen und wie sich die dann abgrenzt von zum Beispiel einer EUTB-Beratung, die ja auf Bundesebene aufgezogen ist. Und das waren so Themen. Und dann ging es auch um so das Thema, wie erreichen wir mit Informationsmaterial, das es vielleicht schon gibt, auch Kinder und Jugendliche, die queer sind. Und ist dann das Wording queer gut? Und auch so Fragen, wie wenn wir das dann in so einen Forderungskatalog reinstellen. Und da steht dann hinter der Forderung nach Sexualassistenz, die wir auch einfordern, ob das dann nicht irgendwie ein falscher Zungenschlag ist und das dann uns auch blöd ausgelegt werden könnte. Da war so die einhellige Meinung, für Misinterpretations und für böswilliges Verzerren von Informationen
1: findet man ja immer was.
0: Ne? Können wir gar nichts machen, das werden die eh herleiten, wenn sie es wollen.
1: Ja.
0: Also werden wir da uns auch nicht großartig drum kümmern müssen. Und also Sexualassistenz war auch so ein Thema. Und eben welches Informationsmaterial gibt es schon, gerade auch für Kinder und Jugendliche, gerade auch im Bereich Handicap. Und dann eben, wenn es da noch nichts gibt, dass man vielleicht was macht. Wenn es was gibt, dass man guckt, wie das ist, ob man das eventuell anpassen muss. So Sachen. Also ein bisschen tröge jetzt, aber mit hoffentlich einer großen Kraft und Wirkkraft, die das entfaltet. Und
1: ja, kein Wunder, dass du jetzt noch ein Käffchen brauchst.
0: Ja, und deswegen brauche ich, und nachher muss ich noch irgendwas futtern. So, und was war bei dir so los?
1: Ja, ich war natürlich auch das ganze Wochenende busy.
0: Wir sind solche Schaffer.
1: Ja, schlimm, gell? Und dann gleich noch eine Radiosendung rangehängt, gell? Damit auch keine Lücke entsteht und man nicht entspannt. Aber es ist immer gut, finde ich, weil wenn man sich dann auf die Couch erstmal setzt, wenn man daheim ist, dann steht man nicht mehr auf.
0: Ja, safe. Ja.
1: Genau, ich habe ja noch ein anderes Ehrenamt auch, also, ne, so wie du auch. tanzen wir auf vielen Hochzeiten gleichzeitig.
0: Die haben alle was miteinander zu tun.
1: Ja, das stimmt natürlich. Und zwar bin ich ja noch in der GWÖ, also das heißt Gemeinwohlökonomie in Göppingen. Und da waren wir jetzt in Göppingen diesmal die GastgeberInnen für die komplette Mitgliederversammlung vom ganzen Dachverband in Baden-Württemberg. Und das war jetzt das komplette Wochenende, also gestern tatsächlich den ganzen Tag und heute. Also
0: quasi wie so ein Parteitag.
1: Genau. Also der erste Tag war auch genau das. Also es werden nochmal Jahresrückblick, Jahresausblick, was muss noch abgestimmt werden, Leute, die noch gewählt werden müssen, natürlich sowas. Infos, die alle brauchen, was gibt's da Neues, also ne, online auch oder was steht an. Politisch auch natürlich ein ganz wichtiges Thema, Finanzierung von unserer Arbeit. Es ist ja fast alles ehrenamtlich, aber das geht natürlich nicht. Es gibt auch Hauptamtliche und da hängt das ja immer ein bisschen auch in der Luft politisch, ne? Das Klima für Gemeinwohl, wie für jetzt Queere.
0: Ist aber
1: und
0: ja
1: so
0: eigentlich
1: Rechte.
0: Steht ja sogar im Grundgesetz.
1: Genau, es steht tatsächlich drin, ja. Und das ist ja auch, also es ist ja nicht so. Das, was wir wollen, ist ja wirklich ein gutes Leben für alle. Und gutes Leben, das ist natürlich für jeden Menschen was anderes. Das heißt, man muss es natürlich auch in einem demokratischen Prozess festlegen, was ist ein gutes Leben. Aber zum Beispiel soziale Teilhabe, Demokratie, faire Löhne, Nachhaltigkeit ist, der Fokus ist auf Nachhaltigkeit im Wirtschaften.
0: Komm, wir labern so viel, lass uns Musik machen. Du hast gesagt, du möchtest heute ein bisschen Kraftklub.
1: Ja, ich bin gerade wieder auf so einem Jugendtrip. Dann oute ich mich gleich von meinem Alter wahrscheinlich. Ich habe früher immer echt viel Kraftklub gehört und jetzt habe ich gerade wieder so ein paar Songs gehabt. Deswegen wird es heute ein bisschen Kraftklub-lastig.
0: Und was hättest du gerne? Also ich habe ja verschiedenes zur Auswahl. Wir waren ganz überrascht, wie viel Kraftklub in unserer Datenbank drin ist. Gell?
1: Ah ja, komm, mach doch gleich Schüsse in die Luft. Das passt schon auch. Da geht es ja ein bisschen um so Demo und sich aufregen. Und
0: also dann Schüsse in die Luft.

0: das war's. Kraftklub, Schüsse in die Luft. Und bang, apropos bang. Schüsse in die Luft und blauer Regler für dein blaues Mikrofon. ich habe dir noch gar nicht erzählt, was mir passiert ist am 1. Mai.
1: Ich war ja dabei.
0: Nein, du warst nicht dabei. Du warst nicht auf meinem 1. Mai-Event dabei, an dem ich so viel Spaß hatte. Du warst auf einem anderen 1. Mai-Event dabei. Du warst bei den guten.
1: Ach so, meinst du? Okay, ja.
0: Und ich ja nicht.
1: Ja, stimmt. Du bist ja auch. Ich dachte ehrlicherweise, Leute, ne, das muss ich sagen. Ja. Ich dachte, Helga geht heim nach Hause und geht jetzt heim.
0: Das war
1: passt
0: schon auch ein bisschen der Plan. Ich wollte noch Geld
1: marschiert
0: holen.
1: Marschiert sie aber so eine Richtung, wo ich so dachte, na, ist das gut? Da haben wir davor schon gesagt zu Leuten, nicht in diese Richtung marschieren, wenn ihr auf unserer Seite steht. Und Helga geht so in diese Richtung weg. Und ich dachte so, hä? Und dann sagte ich mir, nee, Helga geht heim. Dann dachte ich so, ja, okay, gut. Hab mir keine Gedanken gemacht und dann danach, boom.
0: Vielleicht wäre es ja auch besser gewesen, weiß ich nicht.
1: Bringt die Helga sich erstmal in Gefahr.
0: Nein, aber davor hört ihr euch jetzt mal einen O-Ton an, weil praktisch am nächsten dran, wie es noch polizeirechtlich erlaubt war, hat sich eine Gruppierung hingestellt und hat Flyer verteilt und solche Sachen. Mit denen habe ich gesprochen.
2: Ach, Helga hieß du, gell?
0: Ja, genau. Ja, ihr wisst meinen Namen schon, oh Gott. Wenn ihr jetzt noch ungefähr 20 Meter weiter drüben stehen würdet und meinen Namen noch wüsste, das wäre ein bisschen bedenklicher. Wo steht ihr hier gerade? Also erstens mal, ihr seid von?
2: Ja, wir sind vom OSK.
0: Und zwar Esslingen.
2: Ja, Esslingen, überwiegend, denke ich.
0: Ihr seid ganz schön mutig, wisst ihr warum?
2: Nö, sag's uns.
0: Ich glaube, ihr steht relativ nah bei einer Veranstaltung von irgendwelchen blauen Kläusen, die ganz wenige sind. Aber um 11 geht's bei denen erst los, oder?
2: Ich denke, ja, schon. Mhm.
0: Und warum steht er dann hier?
2: Ja, um die da drüben zu nerven.
0: Und die haben wir euch nicht reingelassen?
2: Die? Nee, das soll man ja nicht. Wir müssen ja ein bisschen Mindestabstand irgendwie da einhalten. Und so nah hat man halt bekommen und so nah haben wir es jetzt halt.
0: Aber ich finde es voll cool. Und ihr baut auf, ihr habt auch Essen dabei, wie ich sehe. Sehr schön, sehr schön.
2: Das will ich gar nicht nehmen.
0: Nee, ich bin noch versorgt, danke. Okay. Ich will auch den AfD dann nichts wegessen, die dann hier vorbei defilieren und sich bei euch was zu essen holen, dann vielleicht sich umentscheiden.
2: Also wenn sie sich umentscheiden, dann kriegen sie vielleicht zur Belohnung was zu essen.
0: Ey, das ist aber ein cooles Angebot. Jetzt müsst ihr noch ein Plakat machen.
2: Konvertieren sie zur SPD und sie kriegen was zu essen. Oh Gott.
0: SPD, naja, es gibt noch andere. Vielleicht konvertieren auch eher so Richtung Linke, wäre vielleicht für mich irgendwie besser. Ich wünsche euch viel Erfolg und ich wünsche euch tolle Begegnungen und keinen Stress.
2: Der Chor beginnt.
0: Warte. Lass mal laufen. Ich kann echt nichts dafür, Leute. Wirklich. Ich kann nichts dafür, dass der jetzt gerade läuft, der Song. In meiner Radiosendung kommt der Cornercore immer um die Ecke gesneakt. In meiner Sendung ist er jedes Mal drin. Aber ich habe das nicht absichtlich jetzt hier. Das ist völlig zufällig. Oh, mal weiter. Oh, nee. Das ist sehr unsensibel jetzt, finde ich. Könnt ihr bitte wieder rausgehen?
1: Aber braucht man vielleicht, wenn man sensibel ist, weil das, was da abging auf der Demo, war halt auch was.
0: Findest du, wir sollten sie da lassen?
1: Ja, so wenn sie ein bisschen sich benehmen, vielleicht ein bisschen ruhiger.
0: Könnt ihr bitte noch ein bisschen, geht's noch ein bisschen?
1: Ja, so ist es,
0: okay, und oder? Bitte mit euren Kaffeetassen hier nicht so rumkleppern jetzt, bitte, ja? Und ich garantiere, dass unsere Maschine vorne wieder wie die Sau aussehen wird, wenn die alle wechseln.
1: Keiner geputzt.
0: Naja, okay. Also, es ging ja dann weiter, dass ich dann quasi auf dem Weg zum Geld holen, dann da stehen blieb und zuhörte, wie ein Bundestagsmitglied der AfD dann so.
1: Bisschen hattest du ja auch in der Sendung davor mal erzählt, dass wie du diffamiert worden bist, aber so richtig
0: mich dann weggestoßen haben und so.
1: Aber so ganz genau haben wir das ja nicht mitbekommen, was dann passiert oder wie auch das passiert ist. Du wolltest Geld holen?
0: Ja gut, ich wollte Geld holen und bin dann da stehen geblieben. Dann hat sich noch jemand neben mich hingestellt, die Daniela, und haben wir da halt zugehört und dann an den richtigen Stellen das Falsche skandiert.
1: So. Gott, Leute, ey.
0: Also wir waren gar nicht offensiv, weil wir haben ja genau das gemacht, was sie wollten. Halt nicht inhaltlich, aber...
1: Ja, aber das sind halt auch wirklich Neonazis gewesen.
0: Findest du, dass die... Ja, das war schon so. Und dann war es eben so, Jetzt ist der Chor ganz leise geworden.
1: Ja, weil man muss auf sich aufpassen, Leute. Ja, nicht in Gefahr bringen.
0: Es war das erste Mal, dass ich mir tatsächlich überlegt habe auf dem Heimweg, weil ich mitgekriegt habe, dass deren Veranstaltung auch endete, als ich mit Bus heimfuhr, habe ich mir tatsächlich zum allerersten Mal überlegt, ob ich mit meinem Outfit so bleibe oder ob ich mich ein bisschen verstecke.
1: Ich habe ja mich tatsächlich auch nicht umsonst ein bisschen
0: versteckt. Aber ich bin dann straight geblieben. Ich bin dann out and proud geblieben.
1: Mutig.
0: Weil ich dachte mir, okay,
1: aber
0: dann muss es halt so sein. Dann wird es mal Zeit. Ha!
1: Aber ich habe dir lieber auch noch geschrieben, weil ich so dachte, oh Gott, kommst du gut nach Hause?
0: Ja, schlussendlich kam ich gut nach Hause.
1: Du weißt nie mit den Menschen, merke.
0: Naja, und auf jeden Fall auf dieser Veranstaltung habe ich ja natürlich nicht nur einfach so rumgestanden. Hm. Das war nämlich davor, das war quasi nicht beim Heimgehen, sondern vorher schon. Und zwar habe ich mich da mit dem Chef von der Zentrum Gewerkschaft unterhalten. Und das ist der Take, den wir jetzt als nächstes uns anhören.
1: Okay.
0: Und da würde ich sagen, danach machen wir gleich wieder ein bisschen Musik. Danach machen wir gleich wieder Musik und zwar von Kraftklub nochmal was. Und dann erzählen wir euch, was sonst noch so los war. Ja?
1: Gut.
0: Wenn ihr irgendwelche Veranstaltungstipps habt, schickt sie uns rein. Ansonsten kommt da noch ein bisschen was von uns.
1: Ja, okay. Jetzt im Mai ist auch, glaube ich, einiges los.
0: Ja.
1: Ich bin im Urlaub.
0: Ja, die Queer Season beginnt. Es läuft. Es wird. Also jetzt erstmal.

0: Oh, wow, wow, wow, das war jetzt aber ein heftiges Lied.
1: Ja, man muss jetzt dazu aber auch sagen, gell?
0: Ja.
1: Also, wir sind ja selber betroffen, wir beide Mäuschen. Mhm. Aber
0: wir sind nicht betroffen, wir sind die geilen Träger, die Träger von geilen zusätzlichen Features, die meisten halt nicht haben.
1: You're spicy.
0: Ja.
1: Naja, und jetzt muss man sagen, also ich bin ja auch grundsätzlich immer vorsichtig mit Medikamenten und so. Und ich finde auch nicht gut, wenn man Leute ruhig stellt oder Kinder oder Jugendliche ruhig stellt. Sondern ich finde, die Umwelt muss sich so anpassen, dass ein Leben gut möglich ist. Mhm. Aber ich finde natürlich schon, wenn dich ein Medikament unterstützt, solltest du das nehmen, weil ich habe heute meins nicht genommen und ich habe gleich heute auch beim Event meine Jacke, meinen Schal vergessen. Ich hätte alles da vergessen, wenn ich nicht auch wen dabei gehabt hätte, der gesagt hat, ja, ich habe jetzt mal dein Handy eingepackt und hast du eigentlich alles? Und ich habe dann so gesagt, ja, ja, ich habe alles. Ja, hast du noch was im Auto von irgendwem liegen? Nee, hatte ich auch nicht, aber ich hatte es halt woanders liegen und habe ich es nicht mitgenommen. Ja, und weil am Wochenende nehme ich auch nichts und alles, aber ja.
0: Ja, das ist so das Ding. Also ich nehme durch.
1: Ja, gestern habe ich auch, weil es zu anstrengend war mit, ich musste selber organisieren und auch Sachen halten und machen, aber heute war ich halt eher in der zuhörenden Rolle und dachte, geht schon.
0: Ja, die zuhörende Rolle ist für uns Neurospice.
1: Auch schwierig, aber so da habe ich meine anderen Hilfsmittel und spiele die ganze Zeit mit meinem Hasen, den ich habe und so, aber habe halt alles vergessen, was ich dabei hatte.
0: Das war übrigens ganz lustig an der Uni. Also ich habe so meine Schatzkiste mitgenommen mit den ganzen Spielzeugen und

0: das dann nicht ausreicht. Und ich merke das definitiv. Also die Konzentration lässt nach, die Strukturfähigkeit, die Fähigkeit, wichtig, unwichtig zu unterscheiden, Priorisierung, kriege ich dann echte Probleme. Aber so ist halt.
1: Ja, das muss man halt und das muss man halt sein Gehirn dann auch unterstützen. Das ist ja nicht kein Problem. Und deswegen, genau, das Lied
0: hat sich darauf dann bezogen. Das ist aber eigentlich sehr spannend, weil es gab ja wieder ein Event inzwischen. Und zwar gab es nämlich den Tag der Gleichstellung hier in Köpenick auf dem Marktplatz.
1: Wo wir überall unterwegs sind. Stimmt, der war auch. Ja, am
0: Samstag.
1: Ja.
0: Also ich bin am Freitag Nacht gekommen. Mhm. Ich bin auf dem Heimweg noch auf meiner alten Wohngruppe vorbeigedüst in Heilbronn, habe da dann noch den Nachmittag verbracht, mitgekocht, mitgegessen.
1: Hast du dein Katzenklo mitgenommen?
0: Ich hatte ja keine Katze dabei diesmal. Nee, das ist die andere Gruppe.
1: Das war eine andere Gruppe.
0: Da hätte ich dann von Heilbronn nach Zuffenhausen müssen, um dort das Katzenklo abzuholen in der Autisti-Gruppe.
1: Ja, weil da hast du auch was vergessen, so wie ich. Ich habe jetzt auch alles vergessen.
0: Shoutout an die Leute in Zuffenhausen. Piep, piep, piep, ich habe euch alle lieb und ich komme auch mal vorbei, ganz bestimmt. Und für ein Ausflügle und dann nehme ich mein Katzenklo mit. Versprochen. Ja, und da war natürlich dann auch die Gruppe der Autisten. Wie heißt die Gruppe? Conny, hilf mir.
1: Ich habe erst einen Post auf Insta gesehen.
0: Ja, ich krieg's jetzt gar nicht auf die Reihe. Ich guck nochmal nach. Und die waren da, haben also das Autismus-Spektrum so vertreten und da waren dann auch kamen immer wieder mal Leute an den Stand, auch wichtige Leute waren da, die ich nicht kannte, aber natürlich Conny hatte die gekannt und hat dann gemeint, und sag mal, soll ich dich vorstellen? Und so, und ich so, oh nee, ich bin echt völlig durch, ich konnte nicht mehr.
1: Kommst direkt von der Uni.
0: Ja, es ging einfach nicht, ich war...
1: Bist du auch wieder so früh los? Weil ich erinnere mich, als du zur Uni hingefahren bist, bist du irgendwie um 4 Uhr in der Früh aufgestanden.
0: Ja, weil ich um 2 erst ins Bett bin.
1: Ja, krass.
0: Logischerweise. Ja, ich wollte die Sendung fertig machen, meine Lieben, letzter Woche. Und da musste ich bis um 2 nachsitzen, weil wir hatten noch eine Fortbildung und nach der Fortbildung noch eine Nachbesprechung und dann, hat sich alles eben rausgezogen.
1: Crazy.
0: Es ist crazy. Und jetzt Mitte Mai. Kurz nach Mitte Mai bin ich auch wieder 2 Tage in Hamburg auf Tagung.
1: Ach, krass.
0: Also es wird nicht weniger.
1: Na.
0: Naja, also dann lass uns jetzt mal reinhören in den nächsten Song. Also jetzt nicht mehr Ritalin und so. Aber ich finde, wir sollten bei Kraftklub bleiben.
1: Ein bisschen Liebe für euch.
0: Ja, wir haben da ein bisschen Liebe.

0: das war jetzt nochmal was Fetziges, oder? Und ich bin überrascht, dass ein Zuckerhornochon eigentlich relativ in Ruhe lässt. Wahrscheinlich ist der Kaffee vorne so gut, dass sie da
1: die
0: nicht bekommen.
1: Die waren jetzt beeindruckt von unserem Kraftclub.
0: Ach so, das kann natürlich auch sein.
1: Und die haben nicht gewusst, dass wir hier noch.
0: Mach bloß nicht so laut, sonst kommt die nochmal rein und wollen von unserem Leckerli mitessen. Was haben wir denn da? Was haben wir denn da? Was
1: wir
0: ist denn das? Was
1: so
0: ist denn das?
1: Lecker. Ja, du hast hier mir, du sponsorst mir immer mein Essen.
0: Wir haben ja immer noch keine Glückskekse bekommen.
1: Ich hab's gleich kaputt gemacht.
0: Das ist bei Shortbread geht's nicht anders. Das ist. Ich will auch eins.
1: Ja, na klar.
0: Ich hätte auch gerne eins. Oh, Dankeschön.
1: Ja, jetzt ohne Glückskeks denken wir uns. Mhm. Mach's selber aus, oder?
0: Ja, und ich habe ja gerade schon die Assoziation gehabt. Ich habe gesagt, Shortbread sieht ja aus wie so Finger. Und dann kam ich so auf die Idee mit Finger und was
1: Mittelfinger
0: so,
1: hoch.
0: Mittelfinger hoch und so. Und dann dachte ich mir, okay, das könnte unsere Ermutigung werden.
1: Ja, weil hier steht ja auch zart und mürbe. Wir machen die rechten mürbe, aber wir bleiben zart.
0: Ja. Be like water. Sei wie das Wasser. Warte mal.
1: Abbauen.
0: Ja, ist das. Und ich habe noch ein bisschen Kaffee übrig.
1: Also Ohren steif halten, Mittelfinger raus, wenn euch wer wirklich auf den Zeiger geht.
0: Und bevor ihr Gefahr lauft, dass euch das gefährlich wird,
1: ja.
0: Vielleicht klappt ihr den nur innerlich aus, den Mittelfinger, und denkt euch euren Teil.
1: Ja.
0: Ganz wichtig, was wir gerade machen, ist ja genießen. Genuss. Ist auch ein ganz wichtiger Aspekt. Und was uns ja die Menschen, die queere Leute nicht toll finden, am allerwenigsten zumuten und am allerwenigsten wünschen, ist, dass wir genießen können. Ob das Toys sind, ob das die Art ist, wie wir lieben, ob das whatever ist, Essen, Trinken, Natur, whatever, macht das, genießt. Jeder Genussmoment, den ihr in euren Tag reinpackt, hilft euch, den Stinkefinger nicht immer gleich auspacken zu müssen. Und er ärgert die anderen Leute ganz fürchterlich.
1: Oh ja.
0: Das habe ich auf der AfD-Veranstaltung ja auch gemerkt. Die waren so verärgert, da hat keiner von denen hat Genuss erlebt, glaube ich.
1: Ja, und auch ich finde, so im kapitalistischen System, wie könnte man besser eigentlich auch rebellieren, als mal auch eine Pause zu machen, ne? Und sich da mal Zeit für sich zu nehmen und zu gucken, hey, ich gucke auf mich und mach nicht alles mit, was jemand anderes will.
0: Es ist die Frage für mich, wie du jetzt die Kurve kriegst, weil ich ja gerade von Genuss und Essen gehen und Shortbread essen und Kaffee trinken, das ist ja wieder Konsum.
1: Naja, aber es ist, in den Wald gehen oder für sich mit netten Menschen treffen und so, das kann ich auch ohne jetzt Konsum zu machen.
0: Ja,
1: oder
0: ja.
1: Wenn ich mir die Zeit nehme zu kochen, was ich möchte, dann ist es, glaube ich, schon nochmal was anderes. Und ja, aber das kann natürlich auch, es ist immer Konsum, aber es kann ja auch trotzdem, wenn der Konsum für mich gerade in dem Moment nötig ist, dass ich fake bin, teilzuhaben an der Gesellschaft, dann ist es nochmal was anderes, wie wenn ich jetzt egoistisch Fast Fashion oder da würde ich schon einen Unterschied sehen.
0: Also auch wenn ihr euch selbst was näht.
1: Oder so.
0: Auch das kann ein Genuss sein.
1: Ja.
0: Für die einen ist es harte Arbeit, für die anderen ist es einfach eine Erholung, Entspannung. Was malen, was zeichnen, Instrument spielen.
1: Netten, ein bisschen quatschen mit
0: mal jemanden anrufen, mit dem man schon lange immer telefoniert hat.
1: Füße hochlegen einfach oder auch mal an die Decke starren. Geht auch.
0: Außer natürlich, ihr stellt dann fest, dass ein Spinnweben, ihr springt auf, schnappt euch den Staub weht und macht die ganze Wohnung sauber. Das ist
1: aber
0: vielleicht,
1: das Haus ist gesund, wenn da Spinnen sind.
0: Ja,
1: sagt meine Mutter immer.
0: Ja, ich habe heute wieder die ersten Motten entdeckt.
1: So Kleidermotten oder
0: nein,
1: so draußen Motten?
0: Nein, Motten, die aus einer meiner Schubladen kamen.
1: Ja.
0: Jetzt kann ich da wieder auf die Suche gehen. Okay, das ist jetzt wieder Genuss für den Motten, aber nicht für mich. So, aber guckt einfach, dass es euch gut geht, würde ich vorschlagen.
1: Ja.
0: Ne? Sollen wir eigentlich Veranstaltungstipps machen irgendwie?
1: Also ich weiß jetzt nur, dass ich ein paar Sachen verpasse im Mai, ja. Das habe ich mir schon gemerkt. Es ist in Stuttgart viel.
0: Ja, im Utopia ist übrigens auch wieder was Interessantes jetzt Ende Mai. Und das ist richtig cool, weil da geht es darum, warum sich in der queeren Community die Leute auch gegenseitig irgendwie immer wieder mal blöd anmachen. Das finde ich spannend, aber da bin ich auf meinem auf meiner Veranstaltung, da kann ich leider nicht. Da bin ich in Hamburg.
1: Genau, jetzt am 13.05.
0: Was ist denn jetzt los? Oh,
1: haben Sie doch die Kekse gerochen.
0: Könnt ihr bitte von meinem... Du hast einen ja schon gegessen. Nein.
1: Ja, ich habe einen schon.
0: Bitte von meinem... Nein, das ist meiner. Entschuldigung. Nein. Von eurem... Nein, ich bin jetzt selber. Geht bitte wieder raus. Ich habe keine Zeit für euch rein. Könnt ihr bitte... Okay, dann nehmt den letzten Krümel mit von mir aus. Aber raus jetzt hier. Tschüss. Wo waren wir stehen geblieben?
1: Am 13.05. ist was in Esslingen, meine ich.
0: Ja.
1: Genau, im Komma. Da ist wieder Dragshow, also sehr inklusive Dragshow. Die verpasse ich, das weiß ich auswendig. Und genau, YouTube-Kios, hast du gesagt, machen viel. Warum man in der eigenen Community manchmal der Safer Space nicht so Safer Space ist. Das hast du gerade noch gesagt.
0: Mhm. Auch die Unterscheidung Safe Space und Brave Space.
1: Mhm.
0: Ist ja auch immer so ein Thema,
1: sonst
0: das da noch
1: ist
0: kommt.
1: Ende Mai wieder Drag Bingo in Stuttgart am 24. Oh, sonst weiß ich jetzt gerade nichts auswendig.
0: Ich packe euch noch ein paar Sachen dazu, weil ich meine, ich hätte noch ein paar Sachen gefunden, die ich jetzt aber auch gerade nicht parat habe. Die packe ich euch dann einfach hinten dran. Jo, das sind wir eigentlich schon fast durch, du. Weißt du das eigentlich?
1: Ja, wie immer. Wir haben finden was zum Quatschen.
0: Was sollen wir denn als Abschlussmusik machen heute? Die so quasi in die Wunschbox rüberweht, die heute auch noch dran ist. Dann haben wir irgendwie queere Tiere im Haus? Haben wir erst wieder gehabt.
1: Hat man Sorry Not Sorry vielleicht.
0: Hat man auch
1: hat
0: erst
1: man auch
0: wieder.
1: Erst. Nein, ich weiß schon gar nicht mehr.
0: So wie du bist, ist so fetzig, oder?
1: Ja, mach.
0: Komm, lass uns so wie du bist machen. Weiß ich, das kennt ihr bestimmt. Also passt auf euch auf, bleibt gesund, bleibt locker, bereitet euch vor auf die Pride Season.
1: Stimmt, geht los, geht los.
0: Geht los, geht los. Und wenn ihr möchtet, dann könnt ihr gucken, ob wir nicht nochmal so einen Erste-Hilfe-Kurs, so einen speziellen anbieten. Meine große Hoffnung ist, wir kriegen es in Heilbronn noch hin. Da ist ja auch dann Heilbronn, ist ja im Juli, glaube ich, der CSD. Mhm. Da habe ich schon meinen Jungs und Mädels aus der Heilbronn. Ja, und bevor wir das weiterreden, geht es jetzt in die Wunschbox rüber. Ist eigentlich jemand da in der Wunschbox? Ich weiß gar nicht. Ist da jemand schon drüben im Studio? Ich kriege gar niemanden mit. Okay. Da ist vielleicht jetzt noch niemand da. Dann machen wir noch ein bisschen Musik. Viel Spaß wünsche ich euch mit Lina Bühl. Die schließe ich jetzt
1: ja,
0: einfach mal.
1: Ja, so InterviewpartnerInnen oder
0: ihr
1: so.
0: Ihr dürft gerne dazukommen. Ihr merkt ja, Elena und ich, das läuft ja voll locker und easy.
1: Niemand weiß, man kriegt Kekse.
0: Ja.
1: Manchmal von Helga.
0: Oder man bringt sie mit.
1: Oder man bringt
0: okay, dann lasst uns weitermachen mit So, du bist Lina Bühl. Viel Spaß damit. Und damit, tschüss.
1: Tschüss. Macht's gut.

0: So, können wir starten?
1: Jetzt geht's los bei euch in der Wunschbox.
2: Endlich.
0: Dankeschön. 19:06.
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3: Da sind Düben dabei, leck mich am Arsch.

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Relax und Radio hören. Und heute hat uns die Nachricht erreicht, dass Peter Volkmann mit 74 Jahren gestorben ist. Er war der Sänger dieses Lieds und Frontmann der Band Relax. In Erinnerung an ihn eben gehört Radio hören. Und ich hoffe, ihr tut das jetzt aber auch lebendig und quickfidel, denn hier ist die Wunschbox mit euren Musikwünschen und Grüßen bis um 21 Uhr. Bis ran an unsere Radiobühne, die heute auch wieder live besetzt ist. Miss Masch ist heute zu Gast bei uns auf der Radiobühne ab 21 Uhr. Und bis dahin eure Musikwünsche und Grüße. Wie immer sind wir erreichbar unter 07161 914 24 24. Das ist die Nummer, unter der ihr uns telefonisch erreichen könnt, unter der ihr uns eine WhatsApp- oder Signal-Sprach- oder Textnachricht schicken könnt. Ansonsten haben wir auch eine E-Mail-Adresse, die lautet studio@radiofips.de. Und da dürft ihr gerne eure Musikwünsche abgeben. Wir gucken dann, was wir im Archiv haben, so und das Passende raus und spielen es euch sehr gerne. Verbunden mit irgendwelchen Grüßen natürlich auch oder irgendwelche kleinen Geschichtchen, die ihr uns vielleicht am Telefon auch gerne erzählen wollt oder per E-Mail. Was ihr vielleicht so erlebt habt, was ihr auf dem Herzen habt, über was wir mal diskutieren oder lachen sollten hier. Für alles das sind wir, wie gesagt, da bis um 21 Uhr und machen das heute ganz relaxed. Nochmal mit einem Titel von Relax, dem wohl bekanntesten Weil Idimok. In Erinnerung an den Sänger von Relax und Gründer der Band Peter Volkmann.

0: Annette Lausanne hier in der Wunschbox und Thorsten Schmidt. Und vom Thorsten Schmidt jetzt zum Uwe. Guten Abend.
1: Guten Abend, Olli. Guten Abend an die Hörer.
0: Genau, Uwe Koch hier am Telefon, wie immer unser Stammhörer, hier um 20 Minuten nach 7, heute am 12. Mai, dem Dienstag nach dem Muttertag. Ja. Das war eben auch schon das Thema. Hast du, wie feierst du oder wie gehst du den Muttertag? Ist das ein großes Ding bei euch oder...
1: Also ich war mit meinen Eltern essen, ansonsten machen wir da nichts Großartiges.
0: Das ist großartig. Hast du nicht auch morgens einen Blumenstrauß gepflückt auf der Wiese?
1: Nee, ich habe ein paar Rosen gekauft.
0: Ah, auch nicht schlecht. Ja. Ich habe immer morgens auf der Wiese irgendwie Blumen gepflückt, als Kind schon. Und das hat sich irgendwie so gehalten. Hab das neben Blumenladen gemacht. Aber natürlich. Manche sagen ja, der Muttertag ist auch so eine Erfindung, genauso wie der Valentinstag, der Blumenindustrie. Aber ist es bei weitem nicht. Ja. Es ist schön und es wird ja auch viele verschiedene Weisen gefeiert und ich war am Sonntag beim Bäcker, der hat da noch so eine kleine Sitzecke mit bei und da saß eine Gruppe, also saß eine Großfamilie gefühlt und sie hatten da, ich weiß nicht, wo sie es wäre, hatten vom Bäcker hatten sie bestimmt das nicht, die hatten irgendwie so Teller mit Gemüse und irgendwie so Zeug und jeder hat irgendwie so Blumen hergeschleift und ich weiß gar nicht, wer da die Mutter war, da waren so viele Leute, ich fand das irgendwie so ein bisschen skurril, das am Sonntagmorgen beim Bäcker mitzuerleben.
1: Und dann hat sie selber Gemüse dabei.
0: Ja, genau. Hat sich beim Bäcker noch irgendein Baguette geholt oder bestellt. Und ja, ist auch eine Art, Muttertag zu feiern. Vielleicht hat es in der Wirtschaft des Vertrauens im Restaurant da keinen Platz mehr gegeben. Kann ja auch sein.
1: Ja, ja, man weiß. Nee.
0: Aber schön, dass du musikalischer Art und Weise, wir hatten das im Vorgespräch gerade schon, an den Muttertag denkst und auch schon die Brücke schlägst zum Vatertag. Ne? Der steht ja auch an jetzt am Donnerstag.
1: Genau.
0: Wie begehst du den? Okay. Hat er auch ein Ritual in der Familie?
1: Ja, ein Ritual haben wir. Wir gehen jedes Jahr jetzt seit Jahren in die Roggenmühle.
0: In die Roggenmühle, nach Geisling, Aibach hinten raus.
1: Aibach, genau.
0: Ja, zum Forellenessen.
1: Oder der Guschel und dann eine Countryband und dann.
0: Ah, ja. Stimmt, da ist auch immer Musik. Genau. Richtig, ich erinnere mich. War schon ewig nicht mehr, ja, aber ich erinnere mich, dass es da gibt.
1: Dass alle hinstürmen, aber.
0: Ja, das wird wahrscheinlich schon ausgebucht sein oder überlaufen sein, wie auch immer. Ja, ist aber ein schönes Event dort, muss man tatsächlich sagen. Ich habe schon 30 Jahre nicht mehr mitgemacht, aber tatsächlich ist es eine Idee. So, dann kommen wir mal zu deinen Musikwünschen. Also einmal haben wir ja schon angeteasert, Mama. Aber Mama gibt es ja von vielen verschiedenen Interpreten. Welcher darf es für dich sein?
1: Von Spice Girls habe ich mich entschieden.
0: Von den Spice Girls, Mama. Ich hatte vorhin auch schon gedacht, wir müssen irgendwas so zum Muttertag noch spielen und habe von Genesis Mama rausgesucht. Das geht's dann später.
1: Ach so.
0: Das geht's dann später. Das spiele ich noch, aber später. Genau. Ja. Vor allem auch für meine Mama, weil die hat Geburtstag am 12. Mai, also heute.
1: Oh.
0: Genau.
1: Dann passt es ja.
0: Viele Grüße, liebe Mama, zum Geburtstag.
1: Ja, auch von mir alles Gute.
0: Ja.
1: Wenn sie zuhört.
0: Ich weiß nicht, ob es oben im Himmel da ein Radio gibt, aber wenn es im Himmel ein Radio gibt, dann wird sie bestimmt Radio Fips hören heute.
1: Ja, das wäre auch ein Titel, Relax jetzt oder so, dass wir auch mal sehen, wenn wir uns wieder spielen.
0: Genau. Oder das. Ja. So, ja. Dann wechseln wir vom Muttertag zum Vatertag.
1: Vatertag ist Father and Son von Boyzone.
0: Von Boyzone. Oh, ich habe
1: Cat Stevens.
0: Ich habe Cat Stevens rausgesucht. Ich weiß gar nicht, ob wir das von Boyzone überhaupt da haben. Muss gerade mal gucken. mit unserem schlauen Computer. Nee, haben wir nicht da. Boyzone, Father and Son haben wir leider nicht. Sollen wir dir das Original spielen, Cat Stevens? Das bist du damit auch zufrieden? Okay, genau, da bin ich froh. So, und dann von Mama und Papa dann zu den Kindern.
1: Genau, wir sind ja alle Kinder Gottes. Und Robert Miles Children.
0: Das spielen wir auch für dich. So, magst du noch jemanden grüßen? Auch eine Mama und ein Papa irgendwo?
1: Ja, meine Eltern halt, mein Papa und Mama und meine Schwester und alle Mamas und Papas auf der Welt schließe ich mit ein.
0: Okay.
1: In die Gebete.
0: Gut, lieber Uwe, dann genieß diesen Zwischentag heute zwischen Mutter- und Vatertag, diesen 12. Mai. Gehabt dich wohl und wenn du magst, bis nächste Woche.
1: Genau. Schönen Abend auch.
0: Dir auch. Ja, viel Spaß mit deinen drei Songs. Hier sind die Spice Girls für dich. Bis denn. Mach's gut. Ja, bis denn. Ciao.

Robert Miles und Children um 19 Uhr und gleich 37 Minuten Radio Fips hier mit der Wunschbox am Dienstagabend. Ein eingängiger Song, das war ein Musikwunsch vom Uwe Koch. Und wir kommen gleich zum nächsten Musikwunsch, der erreicht uns vom Bodensee. Mich unser Knut hat geschrieben, Grüße aus der Reha-Klinik in Radolfzell von der Mettnau, seiner kleinen Inselvorlagerung hier bei Radolfzell. Und Grüße gehen vom Knut an alle Hörerinnen und Hörer und das gesamte Radio Fips-Team. Vielen Dank, lieber Knut. Ich hoffe, du bist auf dem Weg der Besserung. Erholst dich gut bei warmem Wetter am Bodensee. Genieß die frische Luft. Und kommst dann gut gestärkt wieder hier zurück nach Göppingen. Wir freuen uns dann, wenn du wieder hier im Fips-Team zu Hause bist. Und er wünscht sich Earth, Wind and Fire, Let's Groove. Spielen wir gleich. Viele Grüße zurück an den Bodensee. Und ich habe es vorhin schon angekündigt, weil Muttertag war und ich vorhin schon gedacht habe, bevor der Uwe Koch kam mit Mama von den Spice Girls, habe ich Genesis rausgesucht und Mama in der Maxi-Version. Für alle Genesis-Fans. Die beiden jetzt am Stück. Aber erst für den Knut, wie gesagt. Earth, Wind and Fire. Let's groove.

Genesis und Mama. Nachträglich zum Muttertag. Ist die Wunschbox auf Radio Fips. Wenn ihr Musikwunsch habt, Grüße loswerden wollt, wir sind erreichbar. 07161 914 24 24. Unsere Telefonnummer, unsere WhatsApp und Signalnummer für Text- und Sprachnachrichten zu uns ins Studio oder schreiben, E-Mail unter studio@radiofips.de.

0: die Simple Minds und Hypnotized und damit ist es sowas von genau 20 Uhr.
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0: Mit euren Musikwünschen und Grüßen noch eine Stunde lang. 07161 914 24 24, unsere Nummer fürs Telefon, WhatsApp und Signal. Sonst studio@radiofips.de. Mein Name ist Olli Schwarz. Schönen Abend.

Mögen die Zeiten auch noch so hart sein, einfach leicht nehmen, ne? Das ist das Motto, das uns Richie Sambora mit auf den Weg gibt um 10 Minuten nach 8 hier am Dienstagabend am 12. Mai. Wir haben von der Biggie und dem Martin eine WhatsApp ins Studio gekriegt. Hallo, wir würden gerne von Billy Ocean Caribbean Queen hören und als zweiten Wunsch noch von Jeanette den Titel Pourquoi te va? Und grüßen damit den Knut in seiner Reha. Werde schnell wieder fit. Wir vermissen dich schon, schreiben die Biggie und der Martin an den Knut. Ja, vielen Dank für eure Wünsche hier bei uns in der Wunschbox. Und ich hoffe, dass beim Knut die Genesungswünsche dann auch angekommen sind. Hier sind eure beiden Musikwünsche. Billy Ocean und danach Jeanette.

Morquete was und Jeanette hier um 20 Uhr, gleich 18 Minuten, Radio Fips hier mit der Wunschbox am Dienstagabend, dem 12. Mai 2026. Das war eben ein Wunsch von der Biggie und dem Martin und jetzt kommen wir nochmal zu dem Martin aus Göppingen. Das ist ein anderer, der wünscht sich die Spider-Murphy-Gang. Ich grüße alle und den Rest der Welt und dann soll es noch Led Zeppelin sein mit Kaschmir. Eine schöne Nummer. Und Grüße gehen dann an die Biggie in der Unterstadt und alle Hörerinnen und Hörer von Radio Fips. Und ein extra Gruß geht an den Knut an den Bodensee. Zum Knut an den Bodensee, genau. Der Martin aus Göppingen. Vielen Dank für die zwei schönen Musikwünsche und die kommen natürlich sofort und hier auch verbunden mit den Genesungswünschen an unseren Knut, der hoffentlich nächste Woche wieder da sein wird. Wir sind mal gespannt, wie es ihm dann geht. Hoffentlich ist er topfit.

0: eine unglaubliche Nummer. Led Zeppelin und Kashmir um 8:30. Die Wunschbox hier auf Radio Fips. Halbe Stunde noch, dann geht sie los, unsere Radiobühne mit Miss Marsh. Und wir sind sehr gespannt auf die 5 Jungs, beziehungsweise eine Dame ist dabei. 4 Jungs und eine Dame. In einer halben Stunde wissen wir mehr. Jetzt ist natürlich schwierig anzuschließen. Led Zeppelin und Kashmir, was passt da dazu? Und ich habe gedacht, wir fahren einfach mal ein bisschen Fahrstuhl.
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0: Oh, und gucken mal, was im Aufzug so alles passieren kann. Da erzählen uns Aerosmith eine Geschichte dazu.

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1: Ja, so muss Musik klingen. Das war noch kreativ, das war noch einfallsreich. Supertramp und School um 13 Minuten vor 9. Dienstagabend, die Wunschbox hier. Wir gehen in die Zielgerade und ja, wenn wir jetzt gerade schon bei so vielen Klassikern sind, die wir gespielt haben, dann habe ich gedacht, darf Queen natürlich nicht fehlen. Jetzt sagen viele, oh, Bohemian Rhapsody war auch eine coole Nummer. Aber ich fand eigentlich einen Song auch nicht schlecht, der auch sehr kreativ und innovativ ist. Nämlich diesen hier, Innuendo und Queen.

Class Tiger und Someday. 9:03. Das war die Wunschbox für heute. Bedanke mich für die Musikwünsche, die eingegangen sind. Hoffe, dass es Spaß gemacht hat zuzuhören. Und hoffentlich bleibt ihr jetzt dran bei Miss Mesh, unseren Gästen heute bei uns auf der Radiobühne. Für meinen Teil für die Wunschbox verabschiede ich mich. Mein Name ist Olli Schwarz, aber wir hören uns gleich wieder, wenn ihr dran bleibt, auf der Radiobühne mit Miss Mesh. Allen, die krank sind, denen es nicht so gut geht, wünschen wir von dieser Seite aus eine gute Besserung. Aber wir wissen ja, mit Musik von Radio Fips kriegen wir das alles wieder hin. Zum Abschluss sind hier noch Rhodes und Close Your Eyes.

0: Rhodes und Close Your Eyes. Es ist 21 Uhr und eine Minute.
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0: Und auf dieser jener Radiobühne befinden sich heute Miss Mesh. Und hiermit gebe ich die Bühne frei. Am Mikrofon ist Olli Schwarz.

0: Ein Bass, eine Gitarre, ein Schlagzeug, Keyboards und eine wundervolle Stimme. Das sind Miss Mash und unsere Gäste heute bei Radio Fips auf der Radiobühne. So, und jetzt will ich die vier Jungs und die Dame kurz hierher bitten, zu mir an die Mikrofone, an unserem wunderbaren Sendepult, damit wir auch ein bisschen was über euch erfahren. Hey, guten Abend.
1: Hallo.
2: Hi.
0: Hi. Ihr seid Miss Mash. Wie kam eigentlich der Name zustande?
1: Ja, hallo erstmal. Ja, Miss Mash, das hat angefangen mit Mischmasch. So, warum Mischmasch? Weil wir sind ein Mischmasch, wir sind ein bisschen offen von erstmal verschiedenen Nationalität. Wir haben da an der Gitarre einen Kroaten.
0: Ich wollte euch der Reihe nach noch vorstellen.
1: Ach so, nur, Mann, ich nehme dir das.
0: Ich habe tatsächlich gedacht, dass es genau von Mischmasch
1: kommt. Mischmasch, genau, Mischmasch. Und wir probieren verschiedene Style. Und wir haben gesagt, ja, Mischmasch, es könnte besser sein. Und wir haben uns alle, unsere Sängerin, angeguckt und wir haben gesagt, okay, wir wissen, die Band wird Miss Mash heißen.
0: Ich habe gerade gedacht, weil auf der Setliste steht Like a Prayer und ihr habt ja aber noch U2 irgendwie jetzt noch zum Schluss mit reingemischt. Ne? Also das ist ja schon Mischmasch in Mischmasch. Ne?
1: Genau.
0: Okay. Aber jetzt der Reihe nach, damit zuerst. Ja. Stellt euch doch kurz mal vor, wer aus welchen Personen besteht Mischmasch?
2: Ja, also ich bin Vanessa, ich bin am Gesang. Und ich bin eigentlich die unspektakulärste, was die Nationalität angeht. Ganz übliche Kartoffeldeutsche.
0: Genau. Kartoffeldeutsche, aus woher?
2: Aus der Nähe von Mainz.
0: Aus Mainz.
2: Genau, aber jetzt schon seit 3 Jahren in Stuttgart.
0: Aus dem schönen Mainz. Konntest du dich trennen von der Karnevalshochburg?
2: Ja, doch, das hat mir jetzt nicht so schwer gefallen. Karneval vermisse ich jetzt nicht.
0: Okay, gut. Du bist die Sängerin, spielst du auch Instrumente irgendwie oder ist Gesang so?
2: Das ist schon so das Hauptding. Ich kann auch ein bisschen Gitarre spielen, ein bisschen Ukulele. Mein Opa war Gitarrenlehrer und passionierter Musiker, deswegen hat er so ein bisschen uns da herangeführt. Aber ich bin nicht so gut im Multitasken, deswegen belasse ich es meistens beim Gesang. Genau.
0: Okay. Und du machst das mit dem Gesang aber hobbymäßig oder ist das irgendwie so eine...
2: Genau. Also ich bin... ganz, ganz üblich arbeite ich noch am Tage als Redakteurin. Genau.
0: Musst du deinen Namen nochmal notieren? Ich habe so ein schlechtes Personen- und Namensgedächtnis, muss ich ja wirklich zugeben.
2: Vanessa.
0: Die Vanessa, genau. Da muss ich mir nämlich so einen Spickzettel machen. Die Vanessa, genau. Gut, also dann gehen wir weiter in die Runde. Genau. Du musst ein bisschen näher ans Mikrofon kommen. Wer bist du denn?
3: Ich bin Andreas.
0: Der Andreas.
3: Aus Griechenland.
0: Aus Griechenland.
3: Der Keyboardist.
0: Okay.
3: Ich bin 39 Jahre alt. Ich bin verheiratet.
0: Wie hat es dich von Griechenland hierher verschlagen?
3: Aus Thessaloniki.
0: Aus Thessaloniki, ja. Und warum bist du nach Deutschland gekommen?
3: Weil kam die Krise in Griechenland in 2010. Mhm. Und die Situation geht immer noch schlimmer und schlimmer. Und es freut mich, hier zu sein.
0: Okay, und wie bist du zum Keyboard-Spielen gekommen? Hast du das hier gelernt oder war das schon in Griechenland deine Passion?
3: Nein, als Kind. Ich bin mit Musik als Kind und ich mache vieles. Ich habe viele Bands gehabt, Coverbands, eigene Musik. In Deutschland habe ich noch eine andere Band, wo wir eigene Musik spielen, aber gibt's Krise auch in diesem Bad wegen der Gitarrist ist nicht mehr am Leben und wir wissen nicht, was zu tun jetzt. Ich will nichts etwas Offizielles sagen, aber ich brauchte noch eine Coverband, weil ich mag auch Covers zu spielen.
0: Hast du in der anderen Band, habt ihr da eigene Sachen oder griechische Musik sogar gemacht?
3: Nein.
0: Nicht?
3: Nein.
0: Keine griechische Musik?
3: Nein.
0: Ja, okay, dachte vielleicht. Auch nicht. Okay, der Andreas, also an Keyboards. Dann gehen wir weiter in der Runde.
4: Ja, ich bin Ivan, ich bin am Schlagzeug, ich bin der Latino aus Chile, wohne aber in Stuttgart in Deutschland schon... Seit über 20 Jahren schon. Ja.
0: Und was hat dich von Chile hierher?
4: Die Liebe. Die Liebe. Meine Frau.
0: Ja. Ah, okay, das ist schön.
4: Genau. Okay.
0: Wie bist du allgemein zur Musik gekommen?
4: Auch irgendwie schon immer, ja. Als Kind auch wollte ich schon immer irgendwie Schlagzeug spielen. Das war irgendwie in Chile nicht so einfach oder da, wo wir gewohnt haben. Dann habe ich Keyboard-Unterricht bekommen als Kind, aber das hat mir nie richtig gefallen. Das war nicht meine Musik. Mhm. Und
0: du hast irgendwann einfach was gebraucht, so genau, irgendwo draufhauen.
4: Genau, irgendwann als Teenager habe ich dann mein erstes Set bekommen und dann seitdem Covers gemacht.
0: Hatten deine Eltern gedacht, Keyboard kann man auch leise spielen und Schlagzeug nur laut?
4: Genau.
0: Also war das
4: genau.
0: Das einen Ausschlag gegeben?
4: Ja. Ja, die armen Nachbarn da, die haben schon da was, der hat zu viel gehört.
0: Okay. Dann haben sie gedacht, geh doch nach Stuttgart. Die Schwaben, genau. die sind da nicht so.
4: Die können Krach vertragen.
0: Die können Krach vertragen, genau. Hauptsache man macht Kehrwoche. Der Rest ist egal. Ja. Gut, also, dann haben wir den Ivan an den Drums. Dann gehen wir weiter in der Runde.
5: Ist es an hier?
0: Ja. Ja.
5: Ich bin Dennis, ich spiele Gitarre und komme aus Stuttgart-Degerloch. Wurde da geboren.
0: Und meine Eltern also kamen, Urschwabe.
5: Ich bin echt Urschwabe. Meine Eltern kamen ursprünglich aus dem ehemaligen Jugoslawien. Mhm. Dann war die Zeit der Gastarbeiter. Wie so viele wollten sie zurück, sind sie es aber nicht. Weil dann halt hier Freundschaft und Arbeit und Leben und blablablub. Mhm. Und ja, demnach.
0: Okay. Genau. Sehr schön. Wie bist du zur Gitarre gekommen? Oder zur Musik im Allgemeinen?
5: Ah, es war so, mein Vater hat für Gitarre gespielt und da stand auch immer eine Gitarre rum, aber die fand ich nie so gut. Hat mich nicht interessiert, ja, als kleiner Stöpsel. Aber dann in einem Urlaub hat mich mein großer Cousin in eine Kleinstadt hat er mich mitgenommen und dann hat er mich seinen Freund vorgestellt. Die waren alle irgendwie 10 Jahre älter als ich und die fand ich halt ziemlich cool. Und da war ein Punk dabei, der hat mir so die ersten paar Rock'n'Roll-Akkorde gezeigt auf der Gitarre. Und seitdem bin ich...
0: Dann war es um dich geschehen. Dann wolltest du die Gitarre, die zu Hause nur rumstand, auch in die Finger nehmen. Und ja. Hast du dann ganz klassisch dir das Gitarrespielen selbst beigebracht oder bist du da auch in der Schule?
5: Ja, ich habe es mir selbst beigebracht. Dennoch, ich kann keine Noten lesen. Ich muss gucken, dass ich die richtigen Töne erwische. Aber irgendwie klappt es dann doch. Ganz gut.
0: Das hat man dann im Gefühl. Okay, gut. Ja. Der Dennis an der Gitarre. Dann bleibt noch übrig der Bass.
1: Ja, hallo. Ich bin François und ich komme, wie man das hören kann, aus Stuttgart.
0: Stuttgart.
1: Ja, nee, ich komme aus Frankreich, aus Paris. Ja, genau. Und ich spiele Bass.
0: Wir haben auch schon WhatsApp-Nachrichten hier reingekommen. Ja, mal genau. Gespannt. Bonsoir à Paris. Die Frage ist von Julie aus Paris. Mhm. Wann spielt ihr ein Konzert in Frankreich? Ja, sie mag euren Sound einfach hören und I love your sound so much, schreibt sie. When did you play a concert in France?
1: Ja, das wäre natürlich nicht schlecht.
2: Ja, also Julie, wenn du uns da was beschaffen kannst, ein Gig, so let's go.
1: Du bist beauftragt.
0: Tell us where to play.
1: Yes.
0: Und dann haben wir nochmal, das haben wir schon beantwortet. Question for Françoise Barnard. How did you started your career and when? What motivated you to choice to play the bass guitar? So, das haben wir eigentlich schon, wie bist du zum Bass gekommen?
1: Nee, ich habe gesucht, was ich machen kann. Ich bin ein bisschen faul. Schlecht ein Ergebnis. Komm, und ich habe alle Instrumente angeguckt. Ich habe gedacht, gut, Bass, Boom, Boom, kann ich schon. Wahrscheinlich kriege ich das hin und ja.
0: Ist das, damit bist du aufgewachsen oder hast du tatsächlich auch dann mal...
1: Nee, ich habe Akkordeon.
0: Akkordeon?
1: Ja, und da hat, hat man mir mein Akkordeon gestohlen und da habe ich gedacht, da muss ich was von los.
0: Tatsächlich? Ist das wahr? Wurde es gestohlen?
1: Ja, ja.
0: Beim Konzert oder?
1: Nein, bei mir zu Hause. Ich wurde eingebrochen und dann
0: haben sie das nie genommen. Echt?
1: Ja.
0: Ah. Das ist schade.
5: Nee, zum Glück.
0: Je nachdem, wie man es jetzt
5: sieht. Hier Akkordeon
0: spielt. Ja, da müsstet ihr französische Chansons spielen. Ja. Mit Akkordeon.
5: Möchte.
0: Ja. Könnt ihr mal drüber nachdenken. Ich meine, immerhin gibt es ja jetzt schon Fans von euch, die offensichtlich aus Frankreich kommen. Zweimal. Und da muss man sich ein bisschen anpassen.
5: Wenn man ich habe schon drüber nachgedacht und verworfen.
0: Okay, also jetzt haben wir ein bisschen was über euch erfahren, aber ihr seid ja hier, um Musik zu machen, deswegen würde ich euch bitten, wieder euren Job zu machen, an die Instrumente zu gehen und die nächsten Songs zu spielen. Und wenn ihr auch noch Nachrichten hier reinschreiben wollt, irgendwelche Fragen habt oder Anregungen oder vielleicht Orte, wo Miss Masch mal auftreten sollten, gerne hierher. 07161 914 24 24 ist unsere Nummer für WhatsApp und Signal, Text und Sprachnachrichten, wenn ihr wollt. Ansonsten E-Mail schreiben an studio@radiofips.de. Miss Masch, unsere Gäste heute bei Radio Fips auf der Radiobühne.

So, weiter geht's. Ihr merkt hier schon, wir sind hier lyrisch sehr anspruchsvoll unterwegs. Das war gerade Freed from Desire. Ich hoffe, ihr habt es erkannt. Der nächste Song wird ähnlich schwer zu erraten sein. Also lasst uns da zum Chorus kommen. Spätestens dann werdet ihr erkennen, welcher Song es ist.

0: Weiter geht's. Ich hoffe, ihr habt alle einen schönen Tag.
1: Ja.
0: Und wenn nicht, dann hoffentlich gleich mit diesem Song.

0: Lovely Day im Originalclub von Bill Withers und hier eben gehört von unseren heutigen Gästen auf der Radiobühne Miss Mash. So, die vier Jungs, der Dennis, der François, der Andreas und der Ivan, kommen jetzt nochmal her zusammen mit unserer Vanessa am Gesang, denn wir wollen natürlich auch noch das ein oder andere von und über euch wissen. Und hier werden auch schon viele Fragen ins Studio gestellt und Grüße, gehen wir aber gleich drauf an. Zunächst mal, wir haben ja vorhin erfahren, ihr seid so tatsächlich nicht nur musikalisch ein Mischmasch, sondern auch von eurer Herkunft her. Wir haben hier Franzosen, Griechen, Peruaner und Schwaben bunt vermischt. Und wie seid ihr eigentlich zu Mischmasch dann geworden und gekommen, was ihr heute seid? Wie habt ihr euch gefunden in all dieser Internationalität?
1: Okay, das war rein Zufall. Wir haben eigentlich angefangen mit
2: Dennis,
1: mit der Gitarrist. Ja, und dann
2: haben wir auch Spaghetti gegessen.
0: Ich weiß. Also, ihr habt Spaghetti gegessen zusammen, oder was? Ja, ein Getuschel hier. Ihr wisst gar nicht, wie ihr euch gefunden habt.
1: Wir haben eigentlich dann Leute gesucht und wir haben
0: Wer hat das initiiert?
1: Wir haben eigentlich viel Versuch gemacht. Wir haben wahrscheinlich 1000 Namen gehabt. Genau. Und dann sind wir zu dieser glücklichen Konstellation gekommen. Mit Andy habe ich in einer Coverband gespielt, Biko. Dann habe ich ihn da geholt. Und wir haben uns dann über
3: Internet
1: über Dating-App für Musiker.
0: Ah, okay. Wow. Dating-App für Musiker.
1: Ja, und das hat, oder? Wir haben geswitcht und dann geswippt. Ja.
0: Okay, wann war das? Wann habt ihr euch so als Mischmasch zusammengefunden? So
4: vor einem Jahr, glaube ich.
0: Erst ein Jahr her?
4: Wow,
0: okay.
4: Also Frühling letztes Jahr, glaube ich, muss das gewesen sein, ja.
0: Schön. Und dann habt ihr euch vertragen und gesagt, hey, wir sind jetzt Mischmasch, habt ihr einen Namen und ja, wie sieht euer Bandleben denn so aus? Also wie oft probt ihr, wo probt ihr?
4: Also wir haben einen wunderbaren Probekeller in Stuttgart-West. Das ist noch schon Nord? Okay. Ja, also man geht da auf jeden Fall den Berg ganz schön weit hoch und dann die Treppen wieder runter in den Probekeller.
0: So ein Weinkeller oder was?
4: Nee, okay, das wäre auch schön, so ein Gewölbekeller, also falls da jemand ein Freund hat.
0: Hat sich gerade so angehört, wieso? Ja, wir gehen da den Berg hoch. Und
4: das wäre schön, nee. Auch, aber man hat eine tolle Aussicht auf jeden Fall.
0: Im Keller?
4: Nicht im Keller, aber...
0: Achso, wenn man hinläuft.
4: Genau. Oder okay. Draußen
2: ist. Oder mit Fenstern, das ist echt Gold wert.
4: Das ist schon ein Luxus, ja.
0: Okay, gut. Ja, wie oft trefft ihr euch da? Einmal die Woche oder was ist so Standard?
4: Ja.
2: Jetzt wieder, wir hatten irgendwie ein halbes Jahr Pause, glaube ich.
1: Ja, von einem Jahr, dass wir zusammen sind, haben wir ein halbes Jahr Pause gemacht.
0: Das ist nicht schlecht für, also wie sie es anhört, seid ihr ja voll Profis. Ne? Ja, okay.
4: Alle zu viel im Urlaub hier. Aber
1: was für uns wichtig ist, nicht eins zu eins zu covern. Ein bisschen mehr das Vibe als das musikalisch, diese arithmetisch, was manchmal viele Leute in der Musik bringen. Wichtig ist für uns das Vibe, wie das Groove, dass die Leute sich bewegen. Ich muss mir eigentlich, wenn ich so viel Blödsinn mache.
0: Ja.
1: Die Kamera ist da auf dem Boden.
0: Die Kamera.
1: Und das ist, denke ich mal, ein bisschen das, was uns ausmacht, dass wir wirklich probieren, wirklich nicht eins zu eins, aber was uns gefällt.
0: Ja.
1: Unser eigenes Arrangement. Und,
0: ja. Es groovt, als ich vorhin gehört habe, ja, Coversongs, ja, die kann man so oder so spielen, aber ihr habt da irgendwie das richtige Feeling für.
2: Dankeschön.
0: Und es ist tatsächlich...
2: So, aber bis Zappa auf großen Bühnen, eigentlich ist die Idee, dass wenn man uns bucht, auch eben... Also wir könnten auch ohne Probleme zum Beispiel ein Wohnzimmerkonzert gestalten oder wenn jemand eine Party macht im Sommer im Garten, was so als Hintergrund und irgendwie ist unsere Songauswahl, ich weiß jetzt nicht, ob das heute zutrifft, aber ist so ein bisschen 90er, ein bisschen anders als halt irgendwie, was du halt, wenn du wahrscheinlich ACDC hörst und gerade dann die Top 40 Geschichten.
0: Ja.
2: Und dachte mir, vielleicht gut, so tanzbares Zeug.
0: Ja.
4: Interpretiert. Unser eigener Mischmasch von Songs, die wir gut finden.
2: Ja. Anders können wir es auch gar nicht, weil manchmal ist es schwierig, so eins zu eins, dann vergleicht man es immer komplett mit dem Original und das kannst du ja eh vergessen.
0: Nee, es ist tatsächlich so, es klingt bekannt, ne? Also man hat das irgendwie im Ohr, ne? die Melodie
1: und die
0: den Text, ja. Und trotzdem ist es irgendwie ein Flow, der ganz speziell ist für euch, von euch. Ja? Also bin begeistert, ja. Offensichtlich nicht nur ich, sondern hier auch kam eine WhatsApp rein. Was haben wir denn schon alles? Genau. Da kommen wir nachher drauf. Ist eine gute Frage, die stelle ich jetzt gerade mal noch zurück. Grüße vom Meer. Ne? Der Dennis hat einen Vetter in Kroatien und im Sommer sind Coverbands sehr gefragt dort in der Urlaubsregion. Mit Hilfe von Fips kann man doch da bestimmt was machen mit der Band. Grüße vom Sascha. Ja, wir kommen gerne mit und machen eine Radiobühne in Kroatien am Strand.
2: Also nee, ehrlich, das lohnt sich alle mal. Tagsüber in der Sonne liegen, abends grillen und spät abends dann irgendwie Party machen. Und
0: eure Musik, die kann ich mir gerade wunderbar in einer so einer lauen Sommernacht am Strand perfekt vorstellen.
2: Natürlich.
0: Ja? So, on the beach. Auch. Chris Rea on the Beach, das wäre auch so ein Song, genau, ja. Grüße vom Meer, offensichtlich ist der Sascha gerade da.
2: Grüße zurück an meinen liebsten Cousin.
0: Genau, dann kommt hier noch eine Frage von der Florence. Wer ist eure größte musikalische Inspiration?
1: Oh,
2: bei mir Franzi.
1: Nee, schwierig. Ich meine, wir sind ein bisschen unterschiedlich vom Style, denke ich mal. Das macht uns ein bisschen aus. Und wir probieren immer gemeinsame Nenner zu finden. Boah, heute habe ich... Ja, wow. Und ja, das... Aber ich denke, wir haben wirklich sehr, sehr viele unterschiedliche Background.
3: Einflüsse.
1: Ja.
0: Okay. Wie bringt ihr die zusammen? Also gibt einer von euch so einen Input und denkt... Das wäre jetzt mal ein Song, den können wir doch covern. Und wie fängt dann eure Arbeit an? Gibt es da irgendwo so einen Kopf von euch?
4: Ich habe das Gefühl, also manchmal am Anfang haben wir schon so Songs mitgebracht und waren so, ah ja, den würde ich gerne mal machen. Aber irgendwie in letzter Zeit ist es häufiger so, dass einfach irgendwer random eine Melodie spielt oder einen Riff und dann steigt der Rest ein und dann machen wir auf einmal den Song und dann, das ist mit dem letzten Song, den wir heute machen, so gewesen. Ich glaube, den spielen wir heute zum dritten Mal. Ja. Aber der ist irgendwie so gekommen.
3: Ja. Oft als Witz, aber dann steigen alle ein und dann passt.
4: Ja.
0: Und wie kriegt ihr dann so euren Drive? Also das habt ihr irgendwie so im Blut. Also das funktioniert bei euch einfach. So habe ich das Gefühl. Also ihr braucht da gar nicht arg viel dazu machen. Das ist wie so ein ganz einfaches Pfannkuchen-Kochrezept wahrscheinlich, das immer irgendwie so...
2: Pfannkuchen.
4: Genau, wir haben alle
0: empfangen. Okay, dann kommt hier noch liebe Grüße, nochmal an François und seine Kollegin Katja. Aktuell noch in Elternzeit, steht hier in Klammer. Wie cool, dich heute hier im Göppinger Radio zu hören. Ihr seid eine echt klasse Band mit tollen Covern. Genau, kam hier über die Studio-Mail rein von der Katja.
4: Danke, Katja.
0: Ja, okay. Also, ihr habt es eben gerade schon angesprochen, ihr probt so, versucht einmal die Woche in Stuttgart und aber eure Intention ist ja wahrscheinlich mehr auch dann draußen zu spielen, oder? Das ist angesprochen, ihr spielt auf irgendwelchen Geburtstagsfeiern oder Hochzeiten oder
2: Nein, da wollen wir noch hin. Ich meine, wir sind ja frisch. Ja. Und jetzt, das ist alles Premiere, ich weiß nicht, ich glaube, das ist... Das ist unser zweiter Lauf, Live-Auftritt.
0: Ach so. Ich dachte, ihr seid hier jetzt schon erfahren. Ihr werdet wöchentlich gebucht für irgendwelche Festivitäten. Das ist noch gar nicht so.
3: Das wollen wir hier mit erreichen.
0: Das ist sozusagen euer Karrierestart hier beim Radio.
2: Ja, okay. Ja. 20 Millionen Deutsche hier.
0: Ja, mal gucken, wie weit unser Hörerkreis reicht. Ja. Aber tatsächlich, ich kann es mir sehr gut vorstellen für irgendwie Hochzeiten, Geburtstage, vielleicht auch irgendwelche Firmen-Events, die einfach eine Band für einen Hintergrund suchen einfach. Ne? Oder ich weiß nicht, wohin.
2: Auch für den Vordergrund, kein Problem.
0: Also für den Vordergrund, ja. Ja, sehr schön. Zeit schreitet voran. Ich habe eine super Frage, die würde ich mir aber noch für unser nächstes Interview einfach aufheben. Genau.
3: Genau.
0: Hören wir einfach die nächsten drei Coversongs von euch. Und von Dennis, François, dem Andreas, dem Ivan und der Vanessa. Die am Gesang und ansonsten besteht die Band aus Bass, Gitarre, Keyboard und Schlagzeug. So eine ganz klassische Besetzung eigentlich. Ne? Miss Masch nennen sie sich, spielen seit einem Jahr so zusammen. Ein halbes Jahr war irgendwann mal Pause mit den Proben. Aber dafür klingt es echt sehr professionell, muss ich sagen. Und freue mich jetzt auf die nächsten drei Songs. Und wenn ihr auch noch eine Frage habt, einfach ran damit. 07161 914 24 24 per WhatsApp fragen oder über studio@radiofips.de einfach eine kurze Nachricht reinschicken.

0: Kiss von und mit Miss Mesh, unsere Gäste heute bei Radio Fips auf der Radiobühne. So, wollt ihr noch spielen oder machen wir...
1: Spielen wir an,
0: ich weiß nicht, wollen wir noch eine Abschlussrunde hier kurz machen?
1: Ja,
0: genau, genau. Und dann könnt ihr noch mal 1, 2, 3 spielen, wie ihr wollt. Genau. Aber zunächst wollen wir mal noch hier... hier schreibt man noch mal, der Sascha, danke für den Kommentar. Erst durch Dennis bin ich auf euch gekommen. Oh, Radio Fips werde ich in Zukunft weiterhin in Kroatien hören. Macht weiter so, ja. Wobei, ja, vielen Dank dafür, dass wir dann auch als Radiosender hier aus Göppingen in Kroatien gehört werden. Allerdings ist ja die Musik heute entscheidend, hier von unseren Gästen von Miss Mesh. Ihr habt vorhin erzählt, ihr seid eigentlich erst seit einem Jahr so zusammen, habt sogar ein halbes Jahr irgendwie Auszeit gehabt, wo ihr nicht zusammen geprobt habt. Und jetzt war die Frage, wo kann man euch sehen? Da habt ihr bisher jetzt irgendwie noch gar keine Auftritte oder irgendwie sowas gehabt. Hier kam eben noch die Frage rein, die ich mir aufgespart habe. Eine Frage an die Band. Wann drehen sie ein Musikvideo? Ihr seid, glaube ich, gerade dabei. Hier laufen überall Kameras im Studio.
2: Ja. Also das, was wir dann daraus zusammenschneiden, das wird man sicherlich auf unserem Instagram-Kanal dann zu sehen bekommen oder auf YouTube auch. Also wir heißen eigentlich überall, ja, so wie wir heißen, Miss Mesh, beziehungsweise Miss Mesh Music auf Instagram. Und ansonsten machen wir keine eigene Musik, von daher
3: Wir drehen ein Musikvideo gerade.
0: Ah, okay. Also in Kroatien am Strand, oder?
4: Ja.
0: Das wäre eine schöne Location.
4: Ja. Ganz cool. Spannend, Wänden ja. Hier in der Sonne.
0: Okay. Aber ihr seid gerade dabei, irgendwas zu machen.
5: Ja, das heißt, ja, wir sind dabei, ein bisschen diese Social Media ein bisschen aufzupumpen.
4: Hier ist unsere Beauftragte.
5: Genau. Und wir freuen uns über natürlich jeden neue Follower, der uns unterstützt.
0: Also auf Instagram findet man euch. Ich habe nämlich auch gesucht.
5: Facebook, ja.
0: Ich habe nämlich auch gesucht im Internet und euch
2: Account
0: nicht gefunden.
2: Der ist so gefühlt 3 Wochen alt, also da ist noch nicht so viel los. Von daher,
0: es ist am Entstehen quasi.
2: Genau.
0: Wir erleben hier eine Live-Geburt sozusagen.
5: Da werden die alle News, alle Gerüchte bei uns, alle News.
2: Ja.
5: Alle,
2: oder? Ja. Verbreiten wir das selbst. Ja, genau.
0: Okay, also weil wir haben noch keinen Link bei uns hinterlegt für euch. Da steht einfach Miss Mesh, aber ohne, normalerweise haben wir bei den Bands immer einen Link und da haben wir nichts gefunden. Aber wenn das so jung ist, dann können wir das nachher nochmal besprechen. Die Voraussetzung für ein Musikvideo ist ja, dass es einen aufgenommenen Song dazu gibt. Wie sieht es denn da aus? Nehmt ihr eure eigenen Songs irgendwie auf oder habt ihr vor, das irgendwie außer auf eurem Instagram-Account jetzt irgendwo...
2: Nee, wir stehen ja ganz am Anfang eigentlich. Also noch sind wir eher aufs Live- Business auch.
5: Oh, aber wir haben eine Aufnahme von, wir sind aufgetreten in Rosenau.
2: Genau. Ja,
0: in der Rosenau in Stuttgart.
5: Ja, in Rosenau,
0: das ist eine super Location da am Feuersee.
5: Das ist,
0: ne?
5: Ist einfach der Beste in Stuttgart.
0: Ja.
5: Und wir waren glücklich, wir waren da, wir haben eigentlich schon ein Video gemacht, der Sound ist gut,

0: Und ich privilegiere schon ein bisschen, ja, diese Live-Video, was überträgt dann da unsere Gefühle, als diese beim Covern und in einem Proberaum. Nee, ich mag einfach live, da mit den Farben, in den Lichtern und so weiter.
1: Das hat schon ihr braucht das unbedingt, weil wenn man irgendwie liest, Miss Marsh, Coverband, denkt jeder, naja, Coverband, ne? Ja. Aber man muss auch hören und sehen. Genau. Dann kriegt man, glaube ich, auch den Drive dazu und das Gefühl, was man von und mit euch hat. Ja, also ihr seid sozusagen am Anfang eurer Karriere, dann hoffe ich, dass wir uns in nicht allzu ferner Zeit vielleicht nochmal hier treffen können, wenn ihr schon ein bisschen erzählen könnt, was denn so passiert ist in eurem Bandleben bis dahin, das würde uns sehr freuen.
2: Darf ja, ich genau. eine Sache sagen?
1: Ja, du darfst alles sagen.
2: Das ist jetzt halt Partybreaker ein bisschen. Ihr verlinkt auch irgendwie hier auf der Seite, könnt ihr nachher auch was verlinken, oder wie?
1: Also jetzt... Ja, wir können euren Instagram verlinken mit unserer Radiobühnenseite. Nein. Alle Bands, die zu uns kommen.
2: Jetzt kommt was nicht so Schönes. Und zwar eine gute Freundin von mir hat Krebs. Und die sammelt Spenden für die Behandlung, weil die Krankenkasse übernimmt nicht alles.
1: Okay.
2: Und wenn ich im Anschluss dann irgendwie den Link irgendwie verlinken könnte bei euch oder was weiß ich, was so ein, wenn jemand.
1: Das müssen wir im Detail mal besprechen, wie wir das machen können. Zu spenden. Ja, aber. Ja, müssen wir in der Redaktion mal überlegen, wie wir das bei uns unterkriegen können.
2: Dann überlegt man. Vielen Dank.
1: Okay.
0: Ja, und wir wollen uns bedanken für alle Leute, die tolle Fragen gestellt haben und so weiter, die neugierig über uns sind.
1: Genau, ihr habt schon eine Fanbase.
0: Katja, Julie, wer war Sascha und vielen Dank an euch.
1: Genau, die Fanbase ist euch sicher und die werden euch sicherlich weitertragen durch eure musikalische Karriere. Genau. Ja, dann bleibt mir übrig, mich bei euch zu bedanken für euren Besuch, ne, an die Vanessa, an den Ivan, den Andreas, den François und den Dennis, dafür, dass ihr hierher gekommen seid und eure tolle Musik uns mitgebracht habt.
2: Danke
1: und wie gesagt, ich drück die Daumen, dass ihr da einen Haufen Engagements irgendwie bekommt. Und weiterhin viel Spaß auch mit eurer Kreativität im Keller in Stuttgart, dass ihr euren Flow, den ihr ja schon gefunden habt, dann weitertragen könnt auf viele weitere interessante Coversongs, die ihr noch sozusagen in eurer Weise dann bearbeitet. Ja. Vielen Dank. Das war die Radiobühne für heute und ihr spielt gern noch ein, zwei, drei Songs. Feel free sozusagen. Wir wollen euren Flow noch in den Abend rein genießen. Mein Name ist Olli Schwarz, bedanke mich fürs Zuhören und jetzt noch viel Spaß mit Miss Masch und bedanke mich bei Max und bei dem Jürgen für den tollen Sound, den die Band natürlich ohne eure Unterstützung hier nicht ins Radio gebracht hätte. So. Instrumente sind fast wieder besetzt, umgeschnallt, angezogen, Drumsticks in der Hand, das Mikrofon einmal umarmt von der Vanessa und dann sind wir auf die weiteren Songs von Miss Masch noch gespannt. Bis denn, macht's gut, ciao, ciao.

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